0: Hallo, mein Name ist Manfred Sechsauer. Ich möchte gerne mit Ihnen einen Streifzug durch die faszinierende Welt der Rock- und Popmusik der 60er Jahre unternehmen.
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0: Manfred Mann, der in Südafrika geborene Keyboarder und Komponist, spielte in diversen englischen Jazz- und Bluesgruppen. Zur Mitte der 60er Jahre war er mit vielen seiner Titel wie zum Beispiel Pretty Flamingo oder Ha Ha Said the Clown in den internationalen Charts vertreten.

Die Spencer Davis Group wurde 1963 vom Gitarristen und, das auch erwähnenswert, Sprachgenie Spencer Davis in Birmingham gegründet. Spencer beherrschte nämlich 5 Fremdsprachen, unterrichtete auch darin. Keep on Running, um das Thema nicht zu vergessen, wurde der erste große Hit dieser Gruppe. Und der wichtigste Musiker war der Frontman Steve Winwood, der ja, das wissen Sie sicherlich auch noch, viele, viele Hits für die Spencer Davis Gruppe schrieb. 1967 verließ, leider muss man sagen, Steve die Spencer Davis Gruppe und gründete seine eigene Formation, nämlich die Gruppe Traffic.

The Shadows schafften es als britische Instrumentalband mehr als 50 Jahre im Geschäft zu bleiben. Die Gruppe wurde bereits 1958 unter dem Namen The Drifters als Begleitband von Cliff Richard gegründet. Da aber bereits eine amerikanische Band mit dem Namen The Drifters existierte, nannten sie sich nun The Shadows und brachten zwei Erfolgsalben heraus. 1962 Out of the Shadow und 63 Greatest Hits. Cliff Richard, in Indien als Harry Roger Webb geboren, ist zweifellos neben Elton John einer der größten britischen Popstars. Bereits in den 50er Jahren wurde er von der Gruppe The Shadows begleitet. Er war auch der erste Popstar, der von Königin Elisabeth II. Geadelt wurde. Jetzt hieß er Sir Cliff Richard. In Deutschland hatte er 1963 Hits in den Charts mit »Rote Lippen soll man küssen« und »Das ist die Frage aller Fragen«, die deutsche Version von »Spanish Harlem«.

0: Ike und Tina Turner, das ist in der Rockgeschichte eine richtig bewegende Story. Denn weder die Zeit nach ihrer Hochzeit 1962 noch die Trennung des Paares 1976 lief glatt über die Bühne. Nein, das war eine äußerst harte Sache. Besonders für Tina, denn nach einer schweren Jugend hätte eigentlich alles besser werden sollen, damals, als sie Ike kennenlernte. Die Liebe endete jedoch bald als Drama. Die Eltern des kleinen Mädchens Anna May Bullock, wie Tina Turner eigentlich richtig heißt, haben sich getrennt. Anna wohnt jetzt bei ihrer Oma Roxanne und Freude hat sie nur an der Musik. Sie ist Sängerin im Kirchenchor der Gemeinde. 1955 zieht sie dann zu ihrer Mutter Selma Bullock und ihrer Schwester Aline nach St. Louis. 3 Jahre später lernt sie Ike Turner, den erfolgreichen Musiker und Produzenten, kennen. Ike bittet sie, bei seiner Band Kings of Rhythm als Background-Sängerin mitzumachen und nennt sie Tina. Denn das klingt seiner Meinung nach besser als Anna May. Aus dem Country Girl wird eine Rock Lady und sie kommen sich näher. Sehr nah. A Fool in the Love heißt ein Titel, den Ike mit Tina 1960 aufnimmt und der es im August auf Platz 27 in den US-Charts schafft.
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Ike und Tina Turner, das ist nun ein Begriff in der Rockmusikszene. Sie gehen mit den Rolling Stones auf Tournee und sind nun Stars. Mit ihrer eigenen Ike und Tina Turner Revue treten sie in Europa und Australien auf. Ein großer Erfolg, auch finanziell. Das Glück scheint vollendet. In Tijuana, Mexiko, heiraten sie 1962. Doch dann beginnt für Tina eine Zeit des Martyriums. Der britische Popsänger Simon Le Bon hat das Verhältnis der beiden zueinander später einmal treffend beschrieben. Es muss ein unbeschreibliches Elend gewesen sein, meinte er. Abends musste Tina auf die Bühne gehen und mit den Chormädchen singen, mit denen Ike nachmittags im Bett lag. Naja, und wenn Tina einen anderen Mann nur einmal anlächelte, dann wurde sie von Ike gleich krankenhausreif geprügelt. Tina Turner veröffentlicht mit dem Produzenten Phil Spector 1966 eine Single River Deep, Mountain High, die besonders in England erfolgreich ist. Auch als Schauspielerin ist Tina Turner gefragt. Sie spielt mit in der Rockoper Tommy von The Who. Ike, der ständig auf Drogen ist, ist höllisch eifersüchtig und schlägt zu. Im wahrsten Sinne des Wortes. Immer wieder. Das geht so bis 1978, bis sich Tina scheiden lässt. Sie verzichtet auf Unterhalt und alle Rechte an der gemeinsamen Musik. Nur ihren Künstlernamen behält sie. Tina Turner.

Ray Charles gilt als Wegbereiter der Soul-Musik. Seine Musik zeigt Einflüsse der Gospelmusik und des Jazz. Schon in den 50er Jahren hat er Erfolge, zum Beispiel 1958 mit What I Say, eine Eigenkomposition, die enormen Einfluss auf die Entwicklung der modernen Popmusik hatte. 1962 brachte er ein Album mit Country-Western-Musik heraus und irritierte damit einige seiner Fans. Aber danach wurde er weltberühmt als Soul-Sänger. Seine Version von Georgia on My Mind, eigentlich für ein Mädchen namens Georgia komponiertes Liebeslied, wurde in den 60er Jahren ein Welthit und ist seit 1979 Hymne des US-Staates Georgia.

Ja, aber kommen wir noch einmal zurück nach Deutschland, denn auch hier waren ja große Stars zu Gast. 1962-63 war in der Bundesrepublik der Starclub auf der Großen Freiheit in Hamburg. Wir sprachen ja bereits davon, zentraler Ort der Rock- und Popmusikwelt. Bill Haley rockte vom 24. September bis zum 7. Oktober bei 2 Mark Eintritt. Für Ray Charles musste man wegen seiner Gagenforderungen ein bisschen mehr ausgeben. Johnny and the Hurricanes gastierten zwischen 62 und 64 und Brenda Lee trat hier ebenfalls auf. Und ein gewisser Richard Wayne Pennyman aus Georgia, USA. Wissen Sie? Nee? Der sich in den 50er Jahren auch Little Richard nannte. Ein Sänger mit schrillem Outfit, Komponist, studierter Theologe und ein brillanter Pianist. Er hatte schon 1955 große Rock'n'Roll-Erfolge mit Titeln wie Tutti Frutti, Lucille und 1963 war er in England mit den Beatles auf Tournee.

Fats Domino, Pianist und Sänger aus New Orleans, der ebenfalls in den 50ern mit den Titeln Blueberry Hill und I'm Walking große Erfolge hatte, versetzte die Fans im Starclub regelrecht in Ekstase. Fast alle Rock- und Popstars der Rocking 50s und der Roaring 60s waren hier, aber auch bislang noch unbekannte Bands. Und das bereits zu der Zeit, als Rockmusik noch Underground und Subkultur war. Hier war man sich musikalisch und menschlich nah. Hier sahen die Newcomer große Chancen, weiterzukommen und bekannter zu werden. Die Besucher des Starclubs drängten sich in Massen vor der Bühne und der markanten Manhattan-Skyline. Rockmusikbegeisterte, Rocker, aber auch einfach neugierige Jugendliche, die gehört hatten, dass der Hamburger Starclub mittlerweile weltberühmt war und eine Marke, die im internationalen Musikgeschäft hoch im Kurs stand. Lee Curtis, der Mercy Elvis aus Liverpool, und seine Allstars gehörten von 62 bis 67 im Starclub zu den Dauergästen. Auch The Searchers, Vertreter des Mercy Beat, hatten im Starclub ihr erstes Profi-Engagement. Apropos Mercy Beat, der Fluss, der durch Liverpool fließt, heißt Mercy. Und deshalb spielten alle Bands aus dieser Gegend Mercy Beat. Die Searchers wurden im August 1963 mit Sweets for My Sweet in England die Nummer 1.

0: Liverbirds, eine Mädchenband aus Liverpool, feiert auf der großen Freiheit Erfolge, ebenso Cherry Williams and the Violins aus Schweden. Alvin Lee, der spätere Boss von Ten Years After, gastierte 1963 mit den Jaybirds hier und King Size Tyler. Die Band Gary and the Pacemakers, und jetzt kommt wieder etwas Typisches zu Merseybeat, brachte nach ihren Auftritten im Starclub erste Hits in die Charts. Superhit, Sie erinnern sich vielleicht, Ferry Cross the Mersey, also Merseybeat. Cliff Bennett and the Rebel Rousers war Hausband im Club, ebenso die Checkmates und die Undertakes. Mit dabei auch The Swinging Blue Jeans, die sich 1959 als Blue Jeans in Liverpool gründeten, als Kiffelband begannen und dann zum Rock'n'Roll wechselten. 1963 erhielten sie bei EMI einen Plattenvertrag. Mit ihrem Song Hippie Hippie Shake konnten sie 63-64 enorm abräumen und haben sich dann 1968 leider aufgelöst.
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Tja, viele Newcomer suchten und nutzten im Starclub ihre Chancen. Denn wer einen speziellen Ausweis, Starclub Hamburg, besaß, der durfte sich bei allen künftigen Engagements außerhalb von Hamburg als Band des Starclubs Hamburg bezeichnen. Manfred Weißleder entwickelte das Label Starclub Records, vergab Lizenzen und vermarktete Produktionen weltweit. In vielen deutschen Städten entstanden nun Starclubs. Zentrum der Szene blieb jedoch zu allen Zeiten der Hamburger Club. Auf Pullovern und Aufklebern stand zu lesen: The most famous beat club in the world. Der berühmteste Beat Club der Welt. 1963 traten dort auch deutsche Rockgruppen auf, als es hieß: Wir suchen die deutschen Beatles. Clubbesitzer Manfred Weißleder hatte im Januar 63 einen Bandwettbewerb für deutsche Gruppen veranstaltet. Da machten sie alle mit, klar. The Rivets aus Hamburg, The Lords aus Berlin, The Crowds, The Germans und wie sie alle hießen. Deutsche Musiker wie Klaus Doldinger alias Paul Nero war ebenfalls im Deutschrock unterwegs. Eine besondere Rolle aber spielte 62 bis 63 und in der Zeit danach, ganz klar, eine deutsche Rockgruppe, die von Achim Reichel gegründet wurde, die beim Wettbewerb auffiel und zu einer der Hausbands des Starclubs wurde. Weißleder hatte sie rechtzeitig unter seine Fittiche genommen. Er machte sie zu einer der führenden deutschen Rockgruppen. Das waren genau The Rattles.

Tja, das waren einige der wichtigsten Namen und Ereignisse der Rock-Pop-Geschichte der Jahre 1962-63. Und das alles passierte in einer prüden, etwas spießigen bundesrepublikanischen Ära. Die war auch in Hamburg zu spüren. Und nicht so knapp. Der Obrigkeit, der 1964 der Starclub in Hamburg ein Ärgernis war, sodass die Polizei den Club stürmte und für kurze Zeit dicht machte. Von der Zeit, als die Haare noch länger wurden und die Rock'n'Roll-Zeit zu Ende ging. Vom Auftritt der Rolling Stones im Starclub, ebenso von Eric Burdon, Bob Dylan, Donovan, von den New Animals, der Spencer Davis Group und Frankie Goes to Hollywood. Von Trini Lopez, Polenka, Wanda Jackson und. Wie es mit den Beatles und den Stones weiterging, aber auch vom Jahr 1965, als Radio Bremen den Beatclub startete. Bleiben Sie neugierig.

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8: Und ich sage Hallo und zunächst einmal ein herzliches Willkommen im Jahr 2023 und im Oldie Club natürlich. Hoffe, ihr habt alles gut überstanden, seid gesund und hattet eine gute Zeit. Apropos Zeit, wir schrauben heute die Zeit um 60 Jahre zurück und gehen musikalisch in das Jahr 1963. Um es genau zu sagen, schauen wir uns die Top 10 der US-Single-Charts in der Woche vom 5. bis zum 12.01. 1963, aber nicht nur das, lasst euch einfach überraschen und habt viel Spaß mit der Sendung. Genug geredet, kommen wir jetzt auch zur entsprechenden Musik und das wären auf Platz 10 der Exciters. Aus dem Jahre 1962, das Produktionsjahr des Titels Tell Him, und der stieg dann ein am 5. Januar, beziehungsweise zwischen dem 5.

Dann hätten wir auch den Bob B. Socks und The Blue Jeans, die belegen Platz 9. Und zu denen ist eigentlich zu sagen, die Gruppe war eine von vielen, die der Produzent Phil Spector ins Leben rief. 1962 entdeckte er die Sängerin Darlene Love und Fenita James in Los Angeles, die zur Girl Group The Blossoms gehörten. Und zunächst ließ er Darlene Love die Leadstimme bei den Crystals Aufnahmen He's a Rebel singen. Und das war ein Lied, das geschrieben wurde von Gene Pitney. Und dann gründete er mit Bobby Sheen die Band Bobby Socks and the Blue Jeans. Und zu dem Namen ist zu sagen, er war ein Wortspiel, denn Bobby Socks hießen die Söckchen, die die amerikanischen Mädchen zu dieser Zeit trugen. Und als erstes nahm das Trio das Lied Zip A Di Du Da aus dem Walt Disney Film Song of the South aus dem Jahre 1947 auf, das zu der Gruppe und zu dem Lied. Und noch zu erwähnen wäre, dass in England am 2.2.1963 Platz 45 belegt wurde. Jetzt aber zu dem Lied Bobby Socks and the Blue Jeans und der Titel Zip A Di Du Da.

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1: Das war Lou Monte, der geboren war 1917 in New York, im Juni 1989 verstorben in Florida. Heißt eigentlich Louis Caglione und war US-amerikanischer Popsänger und Gitarrist italienischer Abstammung. Und das war sein Lied auf Platz 7, Peppino the Italian Moss. Brooke Benton hätten wir dann noch im Angebot mit Hotel Happiness auf der 6.

Ja, und die Herrschaften dürften ja so, ja, fast jedem bekannt sein, die sich mit Oldies beschäftigen. Und zwar Big Girls Don't Cry, The Four Seasons auf Platz

So, jetzt haben wir einen Titel, der wurde ganz genau 2018 nochmal remastered. Und zwar Steve Lawrence, stammt aber aus dem Jahr 1963. Go Away, Little Girl.

und das war Platz 2. Und man höre und staune, Platz 1 belegte ein Instrumentaltitel, das ja auch nicht sehr oft vorkommt. Und das waren damals die Tornados und ihr Hit Telstar.

Das waren die Top 10 der US-Chart-Singles und die waren aus dem Jahr 1963, aus der Woche vom 5. bis zum 12. Januar. Also passt ja zu der Jahreszeit und klar, wir machen weiter mit der nächsten Musik und diese Musik, das sind zwei Wünsche. Und die hat sich der Armin aus Saarlouis-Roden gewünscht. Und das wäre zum einen der Titel von den Gentrys. Und das wäre Keep on Dancing. Und anschließend hören wir dann einen deutschen Titel. Und da hätten wir die Sif Malmquist. Und sie bedankt sich für die Blumen.

1956, wir schrauben noch 4 Jahre zurück und kommen da zu Fats Domino und sein Titel Blueberry Hill.

Dieser Titel stammte aus dem Jahr 1967. Fausto Leali hat ihn gesungen, mitunter auch zwischendurch viele andere. Aber ihm sein Titel, das war der Erfolg 1967 und das war, wie gesagt, der Schmusesong als solches. Das Gründungsjahr der nächsten Boygroup war 1946, da war es noch ein Knabenchor. 1970 bekamen sie den Namen Les Poupées und ihr Titel

1965 ging es um den Diamantenring und das waren Gary Lewis und seine Playboys mit This

Und dieser Titel kam 1968 auf den Markt, und auf der B-Seite, das sollte man also noch erwähnen, war der Titel By the Light of the Burning Candle, und die Autoren dieses Titels waren die Gibb-Brüder. Und als nächstes hören wir Rocky Sharp and the Replace, und auch dieser Titel wurde also mehrfach gecovert. Und wer gerne Rock'n'Roll tanzt, der sollte jetzt im Wohnzimmer etwas Platz schaffen. Und hier sind sie mit Ramalama Ding Dong. 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

Die nächste Formation hatte eigentlich ein kleines Problem. Und zwar, sie nannten sich 1964 The Shadows. Und als sie vom Bestehen der gleichnamigen britischen Gruppe erfuhren, änderten sie ihren Namen in Shadows of the Night. Ihr Titel ist Gloria und dieser Titel war eine Nummer 10 und das 12 Wochen lang in den US-Charts. Das war 1966 und hier sind sie mit ihrem Titel. 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

Just a Little, The Bo Brummels. Und zu dem Bo Brummels ist zu sagen, auch ihre Gründung war 1964. Dann wurde sie aufgelöst 1968. Dann 1974 gründeten sie sich neu. Und 1975 kam dann doch nochmals die Auflösung. Und es war eine US-amerikanische Rockband, die 1964 in San Francisco gegründet wurde. Ihre Musik umspannte Stile wie Folk, Pop, Country, Beat und Psychedelic Rock. Und der Bandname bezieht sich auf den englischen Dandy Bo Brummel. Auch was Deutsches wollen wir nochmal spielen. Und wenn ihr diesen Titel hört, wisst ihr ganz genau, der ist von den Beatles. Und diese Formation heißt ganz einfach The Beatles. Ihr Titel, sie kommt nicht mehr. Und wenn man genau hinhört, hört man Ticket to the Ride raus.

Es gibt noch einen Leckerbissen. Zum einen mit den Hollies, zum anderen mit den Birds. Und sie singen einen Titel von Manfred Mann. Und das ist Mighty Quinn.

Bee Gees hatten wir ja vorher schon mal erwähnt. Und hier sind sie mit einem Titel, das war auch eine der ersten Schallplatten, die ich mir gekauft hatte. Und zwar der Titel Massachusetts. Hier sind die Bee Gees.

Brugelhaum wurde im Frühjahr 1967 vor allem mit einem Lied bekannt, A Water Shade of Pale, das wir alles gleich hören werden, und wurde kurz nach seiner Veröffentlichung 2,5 Millionen Mal und seitdem weltweit mindestens 6 Millionen Mal verkauft. Und dieser Erfolg traf die Autoren Brooker und Reid unvorbereitet, und einen wesentlichen Anteil am Erfolg dieses Songs hatte das an Johann Sebastian Bach orientierte Hammond-Orgelspiel von Matthew Fischer. Und hier sind sie mit ihrem Titel A Water Shade of Pale.

Chris Montes, eigentlich Ezequiel Christopher Montanes, geboren 17. Januar 1943 in Los Angeles, und er war Popsänger mexikanischer Abstammung, und sein Titel kam 1962 auf den Markt. Das haben wir jetzt gerade gehört, den Titel, und zwar Let's Dance. Und als nächsten haben wir aufliegen Bobby V mit Take Good Care of My Baby, stammt aus dem Jahr 1961.

Ebenfalls 1943 geboren war Keith West, und zwar am 6. Dezember, heißt eigentlich Keith Allen Hopkins. Er war Mitbegründer der Psychedelic-Rockband Tomorrow, und bekannt wurde er aber hauptsächlich durch seine Teilnahme an dem Projekt AG Teenage Opera von Mark Wirtz. Als er den Song Excerpt from a Teenage Opera sang und damit einen Millionenseller und Evergreen schuf. Und genau diesen Titel werden wir jetzt hören. Auf Platz 2 in Deutschland und in England ebenfalls auf Platz 2 1967 in den Singlecharts.

Eigentlich ist dieser Titel von Dave Davies, aber die Kings waren auch mit dran beteiligt. Er war ja einer der Brüder. Es geht um den Tod eines Clowns. Death of a Clown. Hier sind Dave Davies and the Kings.

Die Beatles haben nicht nur Englisch gesungen. Hin und wieder ließen sie sich breitschlagen und sangen einen deutschen Titel oder einen Titel von ihnen selbst in Deutsch. Und hier sind sie, The Beatles, She's Love Me oder beziehungsweise Sie liebt dich.

Kommen wir zu Chris Howland, der Mr. Pumpernickel, wie er genannt wurde. Und auch er hat nicht nur moderiert, sondern auch gesungen. Hier ein Titel von Frankie Avalon und dieser Titel hieß Venus. Hier ist die Interpretation in Deutsch mit Chris Howland.

1971 belegte er in Deutschland Platz 14 mit seinem Titel Be My Baby. Hier ist Andy Kim und anschließend geht's dann weiter mit Free Me von Uriah Heep. Das war das Original, wurde aber von Bernd Klüver ins Deutsche übersetzt und da hieß es Frieden.

doch ein Rebell. Jig White, ein Name, den man eigentlich kennt, und er hat also für viele geschrieben, hat aber hin und wieder auch mal was Eigenes gesungen mit all deiner Liebe, und hier ist Jig White.

einer ihrer größten Hits war The Legends of Xanadu. Hier sind Dave D, Dozy B, Gimmick and Titch.

schreiben das Jahr 1968. Wir haben die Formation Loomis und zu dem Zeitpunkt sangen sie diesen Titel Wind of Change.

Den letzten Titel für heute Abend haben wir aufliegen und das ist Graham Bonney. Er lebt ja mittlerweile hier in Deutschland, stammt aus England. Thank You Baby kam 1967 raus und auch ich danke, dass ihr mit dabei wart heute Abend. Hoffe, es hat gefallen und tschüss, bye bye, sagt der Bernd.

Hallo an alle, es ist wieder Donnerstag, es ist heute ohne Plan, das heißt, ich werde spielen Lieder, die mir aufgefallen sind, die ich richtig super schön fand. Und wir fangen an mit Shakespeare's Sister's Stay und UB40. Und dann gucken wir weiter. 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

0: jetzt muss ich euch noch kurz was erklären. Also, wenn ich nach Deutschland gekommen bin im 2002, ich konnte kein einziges Wort auf Deutsch. Meine Zeit, wenn ich noch jung war, jung und dynamisch, es ist jetzt nur bunt geblieben, ja. Naja, man wird älter. Aber zu dieser Zeit, wenn ich jung war, war ich oft auf Disco und es ist gelaufen, Lied von Modo, 1-2 Polizei. Ich sag ihr euch ganz ehrlich, ich habe das mitgesungen, also versucht mitzusingen, wie gesagt, null Deutsch zu der Zeit. Ich hatte ja auch keine Ahnung, was ich singe, wie ich singe, Hauptsache ich habe mitgemacht. Aber weil ich jetzt hier wohne, lebe in Deutschland, denke ich mir manchmal, es ist zwar nicht verkehrt, wenn ich ab und an polnische Lied laufen lasse. Und nach dem Motto möchte ich auch von Just Five, also die nennen sich auf Englisch halt, aber der Titel ist Color of Snow und eine Gruppe, die auch auf Polnisch singt und der Titel, also von Piersi und dieser Titel Zauj mnie. Sehr schöne Lieder, sehr dynamisch, kann man auch hören, auch wenn man nicht verstehen tut. Die sind einfach nur was schön und bitte macht mit.
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Ich hoffe, ihr seid ganz schön entspannt jetzt. Weiter geht's mit New Kids on the Block. Hab ich auch geliebt, wenn ich noch jung und knackig war. Und dann kommt Vanille Ice, Backstreet Boys, noch eine Gruppe, die saugut gesungen hat, damals, meine Zeit, muss ich ganz ehrlich sagen, gefällt mir bis

An alle, die mich jetzt hören und auch Spaß haben, ich verrate nicht mehr, was noch kommt. Es kommt noch einziges von mir. Es wird ja auch ein polnischer Titel dabei. Auf jeden Fall von meiner Seite. Ich wünsche euch alles Gute und bis nächstes Mal.

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Ja, da sind wir wieder. Herzlich willkommen zu einer neuen Ausgabe der Sendung Zwillinge. Ja, haben wir da kein eigenes Jingle produziert? Okay, dann sage ich das. Also die Sendung heißt Zwillinge. Wir spielen Zwillingstitel in den kommenden 2 Stunden und das bedeutet verschiedene Kompositionen, aber der gleiche Titel. Und in der Musikredaktion ist heute Holger. Genau, vielen Dank, lieber Holger. Er hat mir hier eine Liste eingereicht, beziehungsweise 3 Listen und da kann ich mich so richtig schön bedienen. Also ich hatte mir auch schon Gedanken gemacht für diese 3. Ausgabe, aber das meiste kommt jetzt von Holger. Und das hört ihr in den kommenden 2 Stunden. Am Mikro ist der Marc und ich wünsche viel Spaß. Wer die ersten beiden Sendungen nicht gehört hat und sich bis jetzt auch nichts unter dieser Sendung vorstellen kann, dem sei jetzt einfach mal die erste Runde ans Herz gelegt und dann merkt ihr bereits, um was es geht. Es geht nämlich jetzt in der ersten Runde um den Titel The Heat Is On. Und es sind jetzt 2 verschiedene Kompositionen, die auf uns zukommen. Zum einen die Solonummer von Agnetha Fältskog, die erste Solonummer in der Nach-ABBA-Ära, obwohl das ja auch nicht mehr so stimmt. Ja, die sind ja jetzt wieder da, die ABBAs. Also 1983, da gab es einen Single-Erfolg von Agnetha Fältskog, The Heat Is On. Und dann eine ganz andere Komposition, nämlich komponiert von Harold Faltermeyer und von Keith Forsey, die Nummer The Heat Is On für Glenn Frey. Und das ist Musik gewesen damals aus dem Film Beverly Hills Cop. Also, die erste Zwillingsrunde mit The Heat Is On.

Diese beiden Titel, die waren nun nicht so weit auseinander, was die Jahre betrifft. Die Jahre 83 und 85 bei diesem Titel The Heat Is On. Einmal eine Nummer von Agnetha Fältskog und gerade eben gehört die neue Komposition, andere Komposition, der Titel von Glenn Frey. So, die nächste Nummer, die uns Holger vorgeschlagen hat, die hatte ich auch nicht mehr auf dem Schirm. Obwohl, an die erste Nummer kann ich mich noch gut erinnern. Das war so einer der, ja, ich würde sagen, der letzten großen Single-Erfolge aus den 90ern von den Pet Shop Boys. Obwohl es dann natürlich irgendwann wieder Go West gab. Aber 1991, da gab es noch einmal eine Single und die hieß DJ Culture. Und dann im Jahre 2000 veröffentlichten Blank & Jones ihr zweites Studioalbum. Und auch da wurde eine Single ausgekoppelt mit dem Titel, genau, DJ Culture. Also auch hier zwei verschiedene Kompositionen, aber der gleiche Titel. Hier ist die zweite Zwillingsrunde, DJ Culture.

Culture. Die zweite Zwillingsrunde für heute, und zwar der Titel DJ Culture, einmal von den Pet Shop Boys und gerade eben gehört von Blank & Jones. So, aus der nächsten Runde mache ich jetzt aus der Zwillingsrunde eine Drillingsrunde. Da ist mir nämlich auch noch ein cooler Titel dazu eingefallen, aber der Reihe nach. Holger hat uns den Titel New York, New York empfohlen und da fallen natürlich einigen bestimmt so manche Titel ein. Unter anderem den, der am ältesten ist in dieser Runde und den spiele ich jetzt als erstes. Der gute Frank Sinatra kommt auf uns zu. Als zweites, da gibt es einen der Pioniere der Hip-Hop-Musik, nämlich Grandmaster Flash. Der hatte 1983 ebenfalls einen Hit mit dem Titel New York, New York, aber auch hier wieder eine ganz andere Komposition. Und danach dann gibt es den DJ Moby, der hatte auch den Titel New York, New York featuring Debbie Harry. Eine coole Nummer für die Clubs. Das gibt es dann als drittes. Also es gibt jetzt eine Drillingsrunde rund um den Titel New York, New York.

Drillingsrunde in der Sendung Zwillinge. Auch das soll es geben. Drei Titel zum Thema New York, New York. Das waren in der Reihenfolge Frank Sinatra, anschließend Grandmaster Flash und auch noch Moby und Debbie Harry. Übrigens ganz korrekt heißt es Grandmaster Flash featuring the Furious Five. So, die nächste Runde bietet mal wieder ein anständiges Kontrastprogramm. Ja, das denkt man nicht, aber das ist immer das Tolle bei diesen Sendungen. Da kommen Kombinationen zusammen, die würde man sonst irgendwie, da würde man nicht drauf kommen, um es mal so zu sagen. Holger hat uns alles empfohlen, auch die nächsten beiden Titel. Und da geht es um das Thema Einsamkeit. Wir hören jetzt gleich den bis heute letzten Single-Erfolg von Geier Sturzflug. Den habe ich auch übrigens in der Top 75 gespielt. Da hatte ich gerade zufällig diese Ausgabe, wo dieser Titel eingestiegen oder wieder eingestiegen ist, ja. Auf jeden Fall hatte ich den im Programm Geier Sturzflug mit Einsamkeit. Musik aus dem Jahre 84. Und Ende 2002, da gab es nochmal den Titel Einsamkeit, allerdings jetzt auf Englisch. Dort heißt es dann Loneliness. Und das ist ein Stückchen von DJ Tomcraft. Auch er erreichte mit dieser Singleauskopplung die deutsche Top 100. Wie gesagt, Ende 2002 ist er eingestiegen. Also, jetzt rund um das Thema Einsamkeit, einmal Geier Sturzflug und anschließend DJ Tomcraft.

So abrupt hört das auf, diese Nummer von DJ Tomcraft. Da darf man sich nicht aufs Glatteis führen lassen, ja, da muss man aufpassen. Also, das war der Titel Loneliness und zuvor Geiersturzflug, ja, Neudeutsche Welle und ein Dance-Track direkt hinten dran. Das gibt es nur hier bei den Zwillingen. Und hier ist die nächste Runde und das ist auch schon, ich würde sagen, eine der erfolgreichsten Runden, ja, von den Chartplatzierungen. Wir hören nämlich jetzt einen Spitzenreiter aus der deutschen Top 75 und einen Platz 5 aus der Top 100 hinten dran. Zunächst stürmten Real Life 1984 die deutschen Charts mit dem Titel Send Me an Angel. Ja, und ich glaube, jetzt fällt sogar den meisten Hörerinnen und Hörern der dazu passende Zwillingstitel ein. Das ist nämlich die Nachfolgesingle von Wind of Change gewesen, von den Scorpions aus dem Jahre 91. Titel ganz klar, Send Me an Angel. Aber hier zunächst Real Life.

Verschiedene Kompositionen, aber der gleiche Titel. Das ist das Thema der Sendung heute. Zwillinge, und das eben war Send Me an Angel. Zum einen von Real Life und anschließend dann die Scorpions. So, bei der nächsten Zwillingsrunde, da sind jetzt mehr als 30 Jahre dazwischen. Es geht um den Titel Don't Be Cruel. Zunächst gibt es eine tolle Nummer aus den 50s, und zwar von Elvis Presley. Auch schon sehr bekannt und oft gecovert. Und anschließend aus den 80ern von Mr. Bobby Brown. Eine andere Komposition, aber der gleiche Titel, Don't Be Cruel. Aber los geht's mit Elvis.

Musik aus dem Jahre 1988 und der erste Single-Erfolg für Bobby Brown in den USA. Das war der Titel Don't Be Cruel. Hier ist die Sendung Zwillinge, aber wir bringen jetzt Vierlinge zur Welt. Jawohl, in der nächsten Runde, da geht es viermal um einen ganz bestimmten Titel, und zwar um Friends. Da hat mir Holger zwei tolle Titel bereits vorgeschlagen, aber ich habe das jetzt einfach mal um zwei deutsche Werke noch ergänzt. Wir hören aus dem Jahre 1989 den Single-Erfolg von Jody Watley mit dem Titel Friends. Anschließend gibt es ein Stückchen aus dem Album Luxus von Herbert Grönemeyer. Klar, dort heißt es Freunde mit einem tollen Text. Also ich finde, da kann man sich wirklich auch drin wiederfinden, wie was der Herbert da so singt. Dann als drittes gibt es Scooter mit dem Titel Friends aus dem Jahre 94. Und dann erreichten 2005 die Toten Hosen die deutsche Single-Hit-Parade, ebenfalls mit dem Titel Freunde. Also in dieser Viererrunde geht es nun um Friends oder um Freunde. Und wir hören in der Reihenfolge ihres Auftretens Jody Watley, Herbert Grönemeyer, Scooter und die Toten Hosen. Viel Spaß!

Die einzige Vierlingsrunde heute in der Sendung und das ging alles um das Thema Friends bzw. um das Thema Freunde. Apropos Thema, bei der nächsten Runde, da geht es auch um das Thema Stock Aitken Waterman, denn dieses bekannte Produzententrio, die nahm 1989 die Interpretin Sonja unter ihre Fittiche. Es gab ein komplettes Album, das hieß Everybody Knows und auch eine gute Single, nämlich You'll Never Stop Me Loving You, aber darum geht es jetzt nicht. Es geht nämlich um den 93er Hit, mit dem sie Großbritannien beim ESC vertrat und einen guten zweiten Platz erreichte. Und das war die Nummer Better the Devil You Know. Und das ist der Zwillingstitel für die nächste Runde. Und passend dazu, da sind wir schon wieder bei Stock Aitken Waterman, denn die haben die folgende Nummer danach produziert für Kylie Minogue. Ebenfalls Better the Devil You Know. Das ist die Zwillingsrunde. Und hier kommen Sonja und anschließend Kylie.

Ja, der geht noch gut ins Ohr, auch nach all den Jahren, diese Nummer Better the Devil You Know von Kylie Minogue. Es gab mal eine Umfrage unter den Kylie-Fans und da landete dieser Titel ziemlich weit vorne, ja. Ist also bei der Beliebtheit immer noch sehr, sehr angesagt bei den Kylie-Fans. Ich weiß gar nicht so, wie es bei den übrigen ist, aber unter der Vielzahl von Hits von Kylie Minogue, da gehört also dieser Titel hier zu den beliebtesten. So, ihr hört die Sendung Zwillinge und die nächste Runde, die ist mal wieder auf meinem Mist gewachsen. Ja, das habe ich mir jetzt ausgesucht. Ich hoffe, der Holger verzeiht mir. Es geht nun um zwei wirklich coole Oldies. Und zwar gehen wir einmal ins Jahr 1960 und dann ins Jahr 1971. Und es geht um den Zwillingstitel Stairway to Heaven. Den gab es einmal von Neil Sedaka, wie gesagt, im Jahr 1960. Neil Sedaka hat ihn übrigens selber geschrieben, zusammen mit Howard Greenfield. Und die Single erreichte Platz 8 in Großbritannien und Platz 9 in der US-Billboard-Single-Hit-Parade. Und was anschließend als Zwillingstitel kommt, das muss ich, glaube ich, nicht mehr erwähnen. Natürlich, der Rock-Klassiker von Led Zeppelin. Also, zweimal das Thema Stairway to Heaven. Los geht's mit Neil Sedaka.

Uff, Wahnsinn, oder? Auch nach all den Jahren geht diese Nummer bis heute absolut unter die Haut. Das war Stairway to Heaven aus dem Jahre 71 von Led Zeppelin. Geschrieben übrigens von Robert Plant und von Jimmy Page. So, jetzt gönne ich mir die nächste Runde, um mal ein bisschen nachzudenken, denn der Holger hat mir bei seinen nächsten Runden unter anderem dreimal Roxette und auch dreimal Bryan Adams in die Runden geschrieben. Jetzt überlege ich, wie ich das mache. Ich möchte ja nicht Roxette doppelt oder Bryan Adams doppelt spielen. Also etwas bleibt dann auch auf jeden Fall für die nächste Ausgabe von Zwillinge übrig. Ich weiß aber noch nicht, wie ich das jetzt mache. Deshalb gehe ich zu der Runde von Holger zum Thema Dancing in the Dark. Genau, die gibt es nämlich jetzt als nächstes Zwillingsthema. Einmal die Single aus dem Jahre 1983 von Kim Wilde. Die hatte ich übrigens auch zuletzt in der Top 75. Vielleicht hat Holger diese Sendung auch gehört und hat sich dann inspirieren lassen. Ja, hören wir also als erstes die Nummer von Kim Wilde. Und 1984, da schrieb Bruce Springsteen den Titel selber, Dancing in the Dark, und der erreichte Platz 2 in der US-Single-Hit-Parade. Hören wir dann danach. Also hier ist die nächste Zwillingsrunde zum Thema Dancing in the Dark. Dancing.

Aus dem legendären Album Born in the USA, das sich bis heute über 30 Millionen Mal verkaufte. Und damit gehört das Album zu den erfolgreichsten überhaupt. Das war Bruce Springsteen. Da gab es übrigens 7 Single-Auskopplungen draus. Und das war die allererste aus dem Album Dancing in the Dark. Wie gesagt, Musik von Bruce Springsteen in dieser letzten Zwillingsrunde. So, wenn ich jetzt auf die Tube drücke, dann schaffe ich noch 6 Titel und es gibt dann noch 2 Drillingsrunden. Es gibt nun zum Beispiel einen Interpreten, der gehört auch zu den erfolgreichsten überhaupt und sein Album Thriller hat sich sogar mit am allerbesten verkauft bis heute, nämlich Michael Jackson. Und um welchen Drillingstitel es geht, das hören wir jetzt. Es gibt nämlich zunächst aus dem 89er Album Look Sharp von Roxette die Single Dangerous. Und dann als zweites, da wissen viele, um was es geht. Ja, es gibt das gleichnamige Album von Michael Jackson, Dangerous, aus dem Jahre 1992. Und das, ja, ich glaube so als 6. oder 7. Single-Auskopplung wurde auch dann der Themasong selbst ausgekoppelt. Hören wir dann als zweites. Und als drittes gibt es Musik aus diesem Jahrtausend, genauer gesagt aus dem Jahre 2008 von Cardinal Official. Und der Titel heißt dann, passend zu dieser Drillingsrunde, natürlich auch Dangerous. Aber los geht's mit Roxette.

Das war eine Runde rund um das Thema Dangerous. Und was hat er da schon wieder erzählt? Ja, von wegen als Single ausgekoppelt. Das habe ich schnell mal wieder gegoogelt. Ich war mir jetzt auch selber unsicher und es stimmte natürlich. Dangerous ist eines der wenigen Stücke auf dem Album Dangerous, das nicht als Single ausgekoppelt wurde. Es gab nämlich Black or White, dann Remember the Time, In the Closet, Who Is It, Jam, Heal the World, Give In to Me, Will You Be There. Und auch in Deutschland wurde noch Gone Too Soon als Single ausgekoppelt. Also 9 Stücke als Single ausgekoppelt, aber eben nicht Dangerous. Ja, das jetzt nur korrekturhalber. Ebenfalls korrigieren muss ich mich mit meiner Prognose, von wegen ich schaffe noch 3 Titel. Also das klappt jetzt nicht mehr, ich möchte auch nichts kürzen. Also von daher gibt es jetzt noch eine, ja und das passt dann ja wirklich, eine Zwillingsrunde. Eine wirkliche Zwillingsrunde mit gleichem Titel, aber verschiedenen Kompositionen. Denn das war das Thema in den vergangenen 2 Stunden bei dieser Sendung. Ein herzliches Dankeschön geht an den Holger, der hat mir hier wirklich sehr geholfen bei dieser Sendung. Ich musste überhaupt nicht mehr viel machen. Ich habe einfach nur die Liste hier abgearbeitet und es ist jetzt auch noch einiges übrig für die nächste Sendung. Bryan Adams zum Beispiel, der kommt jetzt heute dann doch nicht. Ja, ich schaue mal, dass ich den in der nächsten Zwillingssendung dann doch doppelt habe. Ja, da ist einiges an Material noch vorhanden. Die letzte Runde, ich mache es jetzt mal umgekehrt. Ich sage euch die beiden Interpreten oder Bands und ihr müsst drauf kommen, wie der Zwillingstitel heißt. Wir hören nämlich jetzt zum Schluss noch Cool and the Gang und Madonna. Na, wie heißt wohl der Zwillingstitel dazu? Die Auflösung, die gibt es gleich. Am Mikro war der Marc. Ich wünsche eine schöne Zeit, einen schönen Abend. Wir hören uns bald wieder, egal bei welcher Sendung. Ja, da gibt es ja einige Möglichkeiten. Und hier ist nun die letzte Runde. Und der Zwillingstitel, passend zu Cool and the Gang und zu Madonna, heißt, genau, Cherish. Bis dann. Ciao.

S1, Europa Villa Sardi, Verkehrslage Saarland. Im nördlichen Landesbereich kommt es durch herabfallende Äste zur erhöhter Unfallgefahr. Rheinland-Pfalz in den Höhenlagen Nebel mit Sichtweiten um 50 Meter und Glatteis durch überfrierende Nässe. 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Am Mikrofon Wolfgang Hellmann.

Nicht erschrecken, nicht erschrecken, ich bin's nur. Aber das nur für eine Moderation, denn die erste Moderation fehlt. Und das bei dieser tollen Ausgabe. Es gibt nämlich eine Jahreshitparade. Und das aus einem ganz besonderen Jahr, ein tolles musikalisches Jahr. Es geht nämlich in das Jahr 1983. Media Control hat immer am Jahresende die Top 75 des Jahres ermittelt und SR1 präsentierte sie, aber nicht ganz, sondern nur in Anführungszeichen die Top 50 des Jahres und das Ganze immer am Silvesternachmittag und zwar immer in der Zeit von 14 bis 18 Uhr. Genau diese Top 50 des Jahres ist uns erhalten geblieben und die präsentieren wir jetzt heute als Sendepremiere. Und das ist wirklich ein Genuss, denn es ist ein erstaunlich starker Jahrgang, das Jahr 83. Wolfgang Hellmann ist gleich wieder zur Stelle, ab, ja, nach der Position 50 und präsentiert diese Obersahne aus diesem Jahr. Lasst euch mal überraschen, wer alles dabei ist. Ich kann sagen, macht das Radio laut, es lohnt sich wirklich.

So, ich war jetzt gerade noch ein paar Sekunden weg. Ich habe den roten Teppich ausgelegt, ja, für Wolfgang Hellmann. Denn es ist wirklich ein Genuss, diese Top 50 des Jahres. Aber ich spiele jetzt natürlich auch gerade mal Platz 50. Und wie gesagt, danach geht's weiter mit dem Originalmoderator, Wolfgang Hellmann. Freut euch drauf. Und ich darf jetzt Platz 50 ansagen. Und das ist auch ein Genuss für alle NDW-Fans. Denn hier ist erfolgreich im Jahre 83 gewesen und Platz 50 belegt. Trio mit dem Titel Anna, lass mich rein, lass mich raus.

In der Liste der beliebtesten Platten des Jahres 83 wird das die Runde Position 50. Anna, lass mich rein, lass mich raus vom Trio. Auch für Nicole war das Jahr 83 wieder ein Erfolgsjahr. Sie belegt die Position 49 mit Ich hab dich doch lieb.

Nicole mit Ich hab dich doch lieb, die Position 49. Tja, jetzt kommt so eine kleine Erklärung, um einige Dinge mal mitzuteilen, die vielleicht nicht so bekannt sind. Comeback and Stay von Paul Young, wir wissen das alle, war wochenlang in den letzten Wochen Position 1 in der Verkaufshitparade. Sie ist noch vertreten in dieser und wohl auch in der nächsten Woche noch und zählt natürlich auch Anfang des Jahres 84 noch für die Verkaufshitparade Ende des Jahres 84 mit. Und wenn Paul Young nur auf Platz 48 in der Verkaufshitparade 83 angelangt ist, dann liegt das daran, dass eben nicht die Gesamtlaufzeit gewertet werden kann, denn es ist nun mal Schluss im Dezember und die Position, die jetzt noch auf ihn zukommen in den kommenden Wochen, auch wenn er auf Position 18 noch irgendwann mal liegen sollte, das zählt ja mit, die können natürlich erst ins Jahre 84 dann gehen und dort gewertet werden. Also Paul Young deshalb nur auf Position 48 mit Comeback and Stay, Paul Young.

Nach seinem ersten ganz großen Erfolg Wherever I Lay My Head war dies Paul Young mit der Position 48 in der Jahreshitparade Comeback and Stay. Und für alle Freunde von Paul Young sei gesagt, dass der Titel Wherever I Lay My Head in der Jahreshitparade Deutschland auf Platz 100 zu finden ist. Die nächste Aufnahme war ein Riesenhit in England, kam dann nach Deutschland, wurde auch zum Supererfolg für die Gruppe und war auch Platz 1 in Amerika. Und dieser Titel landet bei uns in der Jahreshitparade auf Platz 47, die Rhythmics und Love is a Stranger.

Position 46. Dies also ein Erfolg aus Holland, der dann auch bei uns in die Verkaufshitparade kam. Die nächste Platte war ein Riesenknaller in der englischen Hitparade, kam dann zu uns rüber nach Deutschland und war wochenlang zu finden in der Aufstellung der meistverkauften Platten, in der Top 75. Come on Eileen hieß die Aufnahme, Jahreshitparaden Platz 45, Dexys Midnight Runners.

SA1, Europa Wille Saar, Meldungen über Verkehrsstörungen liegen uns zurzeit nicht vor. Dexys, Midnight Runners und Come On Eileen. In der Jahreshitparade die Position 45. Wir haben noch 3,5 Stunden Zeit für die Jahreshitparade auf SR1 Europa Wille Saar. Die meistverkauften Singleplatten des Jahres 83. Nicht nur Erfolge aus Holland, aus Amerika und England sind in dieser Riesenaufstellung der 50 beliebtesten Platten. Nein, es gibt auch Titel, die aus Deutschland in die Hitparade kamen. Andy Borg, ein Beispiel, sein Riesenhit im Jahre 83, bei uns zu finden auf der Position 44, Arrivederci, Claire.

Trotz der sogenannten neuen deutschen Musikwelle kam auch sowas in die Verkaufshitparade. Wie wir sehen, auf Position Nummer 44, Andy Borg mit Arrivederci Claire. Die nächste Platte war ein Riesenerfolg in England. Die Gruppe heißt Nazareth. Und der Top-Hit dieser Formation im Jahre 83 in der deutschen Verkaufshitparade, das ist die Position 43. Nazareth und Dream On. Dream On.

Dream On, ein Riesenerfolg in der Jahreshitparade für Nazareth. Und das war die Position 43. Die nächste Platte war bereits in der Auswertung der Jahreshitparade 82 dabei, schwappte aber dann mit den Notierungen in die ersten Auswertungslisten, in die Wochen-Hitparaden des Jahres 83 und hat somit auch einen Platz in der Jahresauswertung in diesem Jahr gefunden. Es geht um FR David. Sein großer Erfolg, wie gesagt, 82 und auch 83, die Position 42, Words.

sein ganz großer Erfolg. F.R. David, Words, die Position 42. Und nun kommen wir zur erfolgreichsten bayerischen Band in den deutschen Hitparaden. Dies bei der Murphy Gang notiert im Laufjahr 83 mit Ich schau dich an auf Platz 41. 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

Die Spider-Murphy-Gang, ich schau dich an. Position 41. Und falls Sie eben erst eingeschaltet haben, hier ist SR1 Europa Wille Saar mit der Jahreshitparade 83. Die Top 50 des Jahres. Ermittelt von Media Control. Noch zu hören bis 18 Uhr. Also bis zur Position 1. Dies also war die 41, die Spider-Murphy-Gang. Wir haben die 40, eine weitere Produktion aus Deutschland. Die Gruppe Spliff, der Titel Das Blech.

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Spliff und das Blech. Und das war in der Jahresauswertung 83 die Position 40. 9 Minuten vor 3. SR1 Europawelle Saar mit der Top 50 des Jahres. Die nächste Aufnahme kommt von einer sehr witzigen Gruppe aus England, die Dufte und auch lustige Videos machen, die man mal gesehen haben muss, um die Titel vielleicht ein bisschen besser zu verstehen. So geht's auch mit dem nächsten Titel. Our House heißt der, Madness, Position 39.

Platz 39 geht also an Madness für den Titel Our House. Diese Jahreshitparaden, die werden ja in jedem Land aufgestellt, in England und auch in Amerika. Und in Amerika hat man nun die Platte herausgefunden, die am meist gekauften und am meist gesendeten ist in der US-Hitparade. Und das ist die Position 1 dort drüben. Die beliebteste Platte in den Vereinigten Staaten ist in diesem Jahr Police mit Every Breath You Take. Und die findet bei uns die Position 38.

Amerikas Top-Hit Nummer 1 des Jahres 83, bei uns auf der Position 38. Police mit Every Breath You Take. Dies war die erste Stunde. Die Jahreshitparade 83. Und wir haben geschafft, die Positionen 50 hoch bis zur 38. Es geht dann weiter nach den Nachrichten in der zweiten Stunde von 15.05 Uhr bis um 16 Uhr ab Position 38 weiter aufwärts. 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

SA1, Europawelle Saar, Meldungen über Verkehrsstörungen liegen uns zurzeit nicht vor. 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Am Mikrofon Wolfgang Hellmann und wir kommen zur Position 37, nachdem wir ja als letzte Platte in der vergangenen Stunde die 38 hörten. Every Breath You Take von Police. Die nächste Platte fängt ganz leise an. Ein Riesenerfolg, ein Ersterfolg. Das war die erste Singleplatte, die ein ganz großer Knüller wurde. Die Gruppe heißt Icehouse und der Titel Hey Little Girl.

Icehouse mit ihrem Titel Hey Little Girl, die Position 37. Die Titelmusik aus der Fernsehserie Unsere schönsten Jahre wurde ebenfalls ein Single-Erfolg in diesem Jahr. Der Interpret Frank Duval, Position 36, Give Me Your Love.

Die Themamusik aus der Fernsehserie Unsere schönsten Jahre, Give Me Your Love von Frank Duval. Das war die Position 36. Die Bee Gees, also die Herren Gibb, haben nicht nur sehr viel nun für sich selbst produziert, geschrieben und auch getextet, nein, auch für viele andere Interpreten, und fast alles wurde zum Erfolg, wie zum Beispiel ihre Produktion für Dionne Warwick, Heartbreaker. Bei uns zu finden in der Jahreshitparade auf Platz 35, Dionne Warwick.

Heartbreaker von Dionne Warwick, die Position 35. Es gab einen Riesenerfolg in England, in Amerika und auch in deutschen Landen im Jahre 83 für die Formation Culture Club. Culture Club, das darf ich jetzt schon vorwegnehmen, sind mehrmals vertreten in der Aufstellung der 50 beliebtesten und meistverkauften Platten in Deutschland im Jahre 83. Auf Position 34 erstmal der Titel, den wir dort finden, Karma Chameleon.

Karma Chameleon von Culture Club, die Position 34. Damit zu Udo Lindenberg. Für ihn war das Jahr 83 sehr interessant und erfolgreich. Zunächst die große Tour, die Odyssee 83. Und dann die Aufforderung, im Sonderzug nach Pankow einmal in der DDR spielen zu dürfen. Und es hat ja geklappt mit der Platte. Er hat's geschafft in der DDR. Hier also die Position 33 in der Jahreshitparade, Udo und der Sonderzug nach Pankow.

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1: Udo Lindenberg und das Panikorchester mit der Position 33, der Sonderzug nach Pankow. Weiter geht's mit einer deutschen Produktion. Nena heißt die Formation, der Titel Leuchtturm und das ist die 32.

Der Leuchtturm von Nena, das war die Position 32 in der Liste der Single-Jahres-Bestseller. SA1, Europa Wille Saar, Meldungen über Verkehrsstörungen liegen uns zurzeit nicht vor. 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Zu hören auf SA1 Europa Wille Saar noch bis 18 Uhr. Nena hatten wir mit Leuchtturm, das war die Position 32. Die 31 war ein Riesenerfolg in England und auch in Amerika. Natürlich auch bei uns, sonst wäre diese Platte nicht angelangt auf einer guten Position 31. Hazy Fantasy mit John Wayne is Big Laggy.

Easy Fantasy, John Wayne is Big Lucky. Das war die Position 31. Vom Plattenverkauf weltweit her gesehen könnte man das Jahr 83 als Michael Jackson-Jahr bezeichnen. Allein in Amerika hat es geschafft, in den ersten 5 Positionen mit 2 Titeln vertreten zu sein. In England war er auch ganz groß und auch bei uns vertreten in der Top 50 des Jahres mit 2 Aufnahmen. Unser Platz 30 geht zum ersten an Michael Jackson für den Titel Beat It.

In der Jahreshitparade 83 Platz 30 für Michael Jackson und Beat It. 9 Minuten nach 3:30. 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In diesem Jahr gab es ja 2 Sommerhits. Zum zweiten kommen wir noch. Wir wollen erst den ersten spielen, denn der ist auf Position 29 zu finden. Rigera und Vamos a la Playa.

Vamos a la Playa von Rigera, das war die 29. Und jetzt kommt so ein Überraschungserfolg des Jahres 83. Keiner hätte daran gedacht, dass diese Platte so hoch in der Verkaufshitparade des Jahres zu finden sein würde. Knickerbocker und Biene. Auf Position 28 mit dem Titel Hallo Klaus.

Knickerbocker und Biene mit ihrem Erfolg auf Platz 28 in der Jahreshitparade. Hallo Klaus. Wie gesagt, die Top 50 des Jahres ermittelt von Media Control in Baden-Baden zu hören auf SR1 Europa Ville Saar noch bis 18 Uhr. Dies eben war die 28. Und eine Supergruppe namens Supertramp belegt die Position 27. Ihr Erfolgstitel im Jahre 83, It's Raining Again.

Supertramps großer Erfolg It's Raining Again, die Position 27. Und damit wieder zu einem großen Erfolg, der aus Holland zu uns kam. Die Jungs hießen The Shorts und ihr Top-Hit im Jahre 83 auf Platz 26, Comment ça va?

Platz 26 in der Jahreshitparade die Shorts mit Comment ça va. Die Position 25 läuft ganz genau 4 Minuten und diese 4 Minuten haben wir auch noch Zeit. Der Titel Dolce Vita, der Interpret Ryan Paris. Dies war die 2. Stunde. Nach den Nachrichten melden wir uns wieder.

SA1, Europawelle Saar, Meldungen über Verkehrsstörungen liegen uns zurzeit nicht vor. Die Jahreshitparade 1983. Wir sind in der dritten Stunde und kommen gleich zur Position 24 Trans X mit Living on Video.

Living on Video von TransX, das war die Position 24 in der Jahresbestsellerliste. Wir kommen gleich zu 23, ein Mann, der immer wieder weltweit Erfolge hat. Eddie Grant, sein Name. 23, die Position für I Don't Wanna Dance.

Und falls Sie erst jetzt zu uns gestoßen sind, wir haben ganz genau 16 Uhr und 14 Minuten. Dies hier ist die Jahreshitparade 1983. Die Top 50 des Jahres. Ermittelt von Media Control, also die erfolgreichsten Singleplatten. Wir hörten gerade die Position 23 von Eddie Grant, I Don't Wanna Dance. Und die nächste Position, das ist die 22, ist eine deutschsprachige Aufnahme. Die Gruppe Kids, der Titel Die Sennerin vom Königssee, Position 22.

Die Position 22 geht an Kids für den Titel Die Sennerin vom Königssee. Die nächste Platte top in England, top in Amerika und sehr erfolgreich in Deutschland. Übrigens der zweite Titel in der Top 50 des Jahres für die Eurythmics. Yeah. Sweet Dreams Are Made of This.

Dieser Titel hat es auch an die Spitze der US-Hitparade gebracht. Das war Sweet Dreams Are Made of This, die Eurythmics, Position 21 in der Jahreshitparade. Die nächste Platte kam bereits Ende 82 auf den Markt, war damals schon ein Riesenerfolg in England und kam dann erst Mitte des Jahres 83 hier in Deutschland in die Hitparaden. Die Gruppe Man Without Hats mit ihrem ersten Riesenerfolg Safety Dance, die Position 20.

Man without hats, safety dance. Das war die Position 20. So, die ersten 19 Platten stehen noch an, hoch bis zur Position 1. Das Ganze bis 18 Uhr auf SR1 Europa Velezar in der Jahreshitparade 83. Die Top 50. Ein Riesen-Comeback-Jahr war es für David Bowie und auch er ist gut platziert mit seinem ganz großen Erfolg Let's Dance, David Bowie, die 19.

Und wir haben den Titel 18 auffliegen. Der Aufsteiger und auch Einsteiger des Jahres 83 in England von 0 auf 1. Eine neue Gruppe und gleich mit dem ersten Titel auch bei uns hier in der Bundesrepublik erfolgreich. Kaji Gogo hieß die Formation und wir haben den Top-Titel dieser Gruppe noch im Ohr. Bei uns in der Jahreshitparade auf Platz 18 Kaji Gogo mit Too Shy.

Als diese Platte in England erschien, hätte keiner gedacht, dass Lee Mal so schnell die Gruppe verlässt. Aber wie wir wissen, hat er inzwischen auch Solo-Erfolge. Only Love zum Beispiel, die erste Solo-Single von Lee Mal, ein Riesenerfolg. Dies waren Catchy Go Go in der alten Besetzung, Too Shy, die Aufnahme und Platz 18 in der Jahresbestenliste. Da gab es 5 junge Leute in England. Der eine hieß Calvin, der zweite Junior, dann Patrick, Dennis und Michael. Alles zusammen Musical Youth. Und ihr Top-Hit im Jahre 83 bei uns, Platz 17 in der Jahreshitparade, Paz de Duchi. 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

Musical Youth und Pass the Duchy, das war die 17. Auf Platz 16 finden wir einen Titel, der schon Anfang der 60er Jahre in der Originalversion mit Diana Ross und den Supremes ein Riesenerfolg war. Phil Collins hat's nochmal mit der gleichen Melodie geschafft, diese Platte in die Hitparaden zu bringen. Unsere 16 in der Jahreshitparade, Phil Collins und You Can't Hurry Love.

You Can't Hurry Love von Phil Collins, 16. Ja, und dann kam ein ganz verrückter junger Mann, der sprang immer wie wild um einen Presslufthammer umher. Das war Captain Sensible und er hatte auch einen Superhit im Jahre 83. Drei Buchstaben, W-O-T oder auch What. Und das ist unsere 15, Captain Sensible.

Eine gute 15 für Captain Sensible und Watt. Der nächste Titel war erstmal Nummer 1 in der Hitparade Frankreichs und war dann wochenlang in den Hitparaden bei uns am Mittwochabend in der Top 75 zu finden. Rose Laurent, die Interpretin, und sie bekommt den Platz 14 in der Jahreshitparade 83 für den Titel Afrika. Afrika.

Rousselot mit Afrika, die Position 14. Dies, wie gesagt, ein Titel, der aus Frankreich kam. Der nächste kommt aus Italien. Ein Erfolgsinterpret. Im Jahre 83 Gazebo, sein Name und sein ganz großer Erfolg war wochenlang an der Spitze, also auf Nummer 1, in der Wochenausgabe der Top 75. In der Jahresendauswertung belegt er den Platz 13 mit I Like Chopin.

Die aktuelle Platte Lunatic von Gazebo derzeit auch in der Hitparade wie auch I Like Chopin immer noch vertreten. Dies war in der Jahresendauswertung die Position 13 für Gazebo. Auf Platz 12 ein Titel, der erstmal in den Diskotheken anfing zu laufen und dann auf den Rundfunk überschwappte. Laufzeit 7 Minuten und diese Zeit haben wir gerade noch bis zu den Nachrichten. Hier ist also die Position 12 der Jahreshitparade 83 New Order mit Blue Monday.

SR1, Europawelle Saar, Meldungen über Verkehrsstörungen liegen uns zurzeit nicht vor. Wir sind in der vierten Stunde der Jahreshitparade 83. Ermittelt von Media Control zu hören noch eine Stunde bis um 18 Uhr auf SR1 Europawelle Saar. Am Mikrofon auch in dieser der letzten Stunde Wolfgang Hellmann. Blue Monday von New Order haben wir als letzte Platte in der letzten Stunde gespielt und das war Platz 12 in der Jahresauswertung. Wir kommen zum Platz 11, Michael Jackson zum zweiten mit Billie Jean.

Auch Billie Jean von Michael Jackson ist in Amerika in den Top 5 des Jahres zu finden. In der deutschen Jahresbestsellerliste 1983 kam Michael Jackson auf Platz 11. Und als wir vor 2 Stunden den Platz 29 vorstellten, Vamos a la Playa von Rigera, sagte ich, das ist der 2. Urlaubshit in diesem Jahr. Wir kommen nun zum 1. In der Jahresauswertung auf Platz 10, Laidback und ihr Sunshine Reggae.

Der Sunshine Reggae von Laidback, Platz 10 in der Jahreshitparade. 15 Minuten nach 17 Uhr, SR1 Europa Villa Sardi Top 50 des Jahres 1983, noch bis 18 Uhr. Auch für Rod Stewart war 83 ein Erfolgsjahr. Er war auf Tournee und hatte eine Top-Single, die wochenlang auf Platz 1 war. Baby Jane Rod Stewart in der Jahresendauswertung D9.

Platz 9 für Rod Stewart und Baby Jane. Tja, zum Platz 8 muss man gar nicht viel sagen. Eine neue Band kam, es kam ein Riesenerfolg, wochenlang Nummer 1 in der Verkaufshitparade. Ich sage nur, Geiersturzflug auf Platz 8 mit diesem hier.

Geier Schurz flog auf Platz 8 in der Jahreshitparade mit ihrem Superhit Bruttosozialprodukt. 6:56. Die Jahreshitparade 83 auf SR1 Europawelle Saar. Der Countdown läuft bis zur Position 1 um kurz vor 18 Uhr. Die 7, ein großer Filmerfolg und ein großer Hit für Irene Cara. Flashdance, What a Feeling.

Flashdance hieß der Film What a Feeling, der Song und Irene Cara die Top-Interpretin. Platz 7 in der Jahreshitparade 83. SA1, Europa Welle Saar, Meldungen über Verkehrsstörungen liegen uns zurzeit nicht vor. 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Die letzte halbe Stunde in der Jahreshitparade 83, die Top 50 des Jahres. Flashdance, Water Feeling, Irene Cara haben wir gehört, das war die 7. Und dann kamen zwei aus Österreich und eine Dame aus Berlin. Tauchen Prokopetz und ihr Superhit wochenlang auf 1, Kodo, Düse im Sauseschritt, 6 in der Jahreshitparade.

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1: Kodo, Düse im Sauseschritt, Tauchen, Prokopetz oder auch Döf, die Position 6. 26 Minuten bleiben uns noch in der Jahreshitparade 1983. Und da dies eben die 6 war, kommen wir nun zu folgender Abteilung. Die Top 5. Die Top 5 des Jahres 1983.

Wir wollen uns zurückerinnern an die Position 34. Dort zu finden Culture Club mit Karma Chameleon. Ich sagte, auch diese Gruppe wird zweimal dabei sein. Und der ganz große, der erste Erfolg für diese Formation, für Culture Club, war Do You Really Want to Hurt Me? Wochenlang die Top-Position in England und auch bei uns in der deutschen Verkaufsliste. Do You Really Want to Hurt Me? Platz 5 in der Jahresauswertung.

Do You Really Want to Hurt Me? Culture Club, Position 5. 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Mittelwelle 1422 kHz gleich 211 Meter. Und UKW im Kanal 3 Stereo. 88 MHz. Über die Bee Gees als Produzenten haben wir auch gesprochen. Einer hat so ein bisschen Solo-Karriere angesteuert, hat's auch geschafft. Robin Gibbs, sein Name. Er belegt den Platz 4 in der Jahresbestenliste mit Juliet Robin Gibb.

Platz 4 geht also an Robin Gibb mit seinem Titel Juliet. Und jetzt die drei erfolgreichsten Platten des Jahres 83, die Top 3, wenn man so will. Tja, und bei Platz 3, da wird immer ein Mann genannt, sein Name Mike Oldfield, der wohl beteiligt ist bei der Produktion. Aber ich glaube, viele Punkte für den Erfolg gehen auch auf das Konto von Maggie Reilly, denn das ist die Frau, die die Stimme gab zur Platte. Der Titel Moonlight Shadow, wie gesagt, gesungen von Maggie Reilly, die Band Mike Oldfield, Platz 3.

Mike Oldfield und Maggie Riley Gesang. Platz 3 in der Verkaufshitparade des Jahres 83, Moonlight Shadow. Die Top 2. Die ersten beiden Titel sind im Augenblick in der US-Hitparade ganz weit oben. Also ein großer Erfolg für deutsche Musikmacher. Auf Platz 2 eine Dame, die immer sagt, mein Name, das ist der Name der Gruppe. Auch zweimal in der Top 50 des Jahres vertreten. Der erste Titel, der war bereits im Programm, Vorstunden Leuchtturm, Nena. Und Nenas zweiter, noch größerer Erfolg in diesem Laufjahr, das war 99 Luftballons, die 2 in der Jahreshitparade.

Dies also war die Position 2. Nena und 99 Luftballons. 6 Minuten vor 18 Uhr, es gibt nur noch einen Titel. Und das ist der Top-Titel des Jahres 83. Also die meistverkaufte Singleplatte. Und diese Trophäe geht an Peter Schilling. Wie gesagt, auch er derzeit ganz erfolgreich mit der englischen Version in der US-Hitparade. Und es war zugleich sein erster ganz großer Erfolg. Die 1 in Deutschland im Jahre 83 in der Single-Jahres-Bestsellerliste. Peter Schilling und Major Tom völlig losgelöst.

In der Jahreshitparade 1983 die Position 1, Peter Schilling und Major Tom völlig losgelöst. Das war's dann. In den vergangenen 4 Stunden auf SR1 Europawelle Saar die Top 50 des Jahres. Die nächste Ausgabe im nächsten Jahr an Silvester um 14.05 Uhr. Ansonsten Top 75 wie gewohnt am Mittwoch um 19.05 Uhr. Alles Gute, nicht ausrutschen, ein friedvolles, gesundes neues Jahr von Wolfgang Hellmann, tschüss und viel Spaß in ganz genau 6 Minuten mit Wilfried Eckel ab 18.05 Uhr, 2 Stunden nonstop. In diesem Sinne, Wiederhören und alles Gute.

Das Wetter für Saarlux und Rheinland-Pfalz, Menschen, es ist sonnig und in der kommenden Silvesternacht sternenklar. Temperaturen am Tag minus 2 bis plus 1 Grad, Frühtemperaturen morgen bei minus 7 bis minus 11 Grad. Hier und da gibt es Straßenkletter, auch tagsüber. Der Wind kommt schwach bis mäßig aus Ost für die Raketen und so. Die Aussichten, es bleibt sonnig, aber kalt. Und vor einer Stunde, als der Bundeskanzler sprach, folgendes Wetter. Wolkenlos über Saarbrücken minus 1 Grad, wolkenlos über Nancy bei minus 4, in Luxemburg bei plus 1, in Frankfurt bei minus 3 und in München bei minus 4 Grad. Heiter war es in Straßburg bei minus 4, wolkig in Paris bei minus 1 Grad. Es war bedeckt in Hamburg bei plus 1, wolkig in Berlin bei minus 1 und heiter in Leipzig beim Gefrierpunkt. SA1 Europawelle Saar, Verkehrslage, die Polizei meldet störungsfrei. Gute Fahrt um 14.04 Uhr. Der Countdown läuft. Es sind nur noch 8 Stunden. Noch 10 Stunden für das Jahr 1992. Ich habe noch nichts getrunken, Leute. Und der Countdown läuft für die 50 meistverkauften Singles des Jahres 1992. Die Top-Singles 92. Und dran denken, in 10 Stunden wünschen auch wir

0: Tingles 92 mit Tommy Schminke und mit vielen Leuten, die am Radio sitzen. Viele Menschen, die wissen wollen, was sich in diesem Jahr denn so bestens verkauft hat. Wir gehen von Platz 50 hoch bis auf Platz 1. Um 18 Uhr muss sie gelaufen sein. Die meistverkaufte Single Deutschlands für das Jahr 92. Wir fangen an mit den ersten vier der unteren Liste. Auf 50 Mr. Da Berliner, Mr. Da Berliner nachsprechen. Nach dem Lied könnt ihr's. Da of a Funky Homo Sapien heißen die Jungs. Auf 49 Who Is It von Michael Jackson aus dem Album Dangerous. U96, ein junger Mann aus Hamburg, stürmte in die Charts. Zum einen mit dem Boot, aber er kam noch auf eine zweite Single. Mit den Jahrescharts auf 48, U96, Alex Christiansen, I Wanna Be a Kennedy. Und auf 47 hurzt er. Er furzt nicht, er hurzt. H.P. Kerkeling, der Top-Komiker des Jahres, der im nächsten Jahr beim privaten Fernsehen Millionen verdienen wird. Hurz auf 47, I Wanna Be a Kennedy auf 48, Who Is It auf 49 und auf 50, bitte noch einmal üben, Mr. Da Berliner, Mr. Da Berliner.
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2: Top Singles 92 auf SR1, Europawelle Saar, Tommy Schminke mein Name. Das waren die ersten drei. Auf 50 Mr. der Berliner von Daft Punk, Homo Sapien. Auf 49 Who Is It von Michael Jackson. Und U96 I Wanna Be a Kennedy auf 48. Die meistverkauften Singles ermittelt von Media Control Baden-Baden. Auf 47 Hurz von HP Kerkeling, von mir angesagt und verpennt, sie mit hochzubringen. Ich werde ins Archiv gleich laufen und liefer die nach. Auf 46 Queen, The Show Must Go On. The Color of Love von Snap auf 45, I Can't Get Enough von Chipnautica auf 44 und auf 43 Kiss, God Gave Rock'n'Roll to You.

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0: Top Single 92 auf 43. Kiss, God Gave Rock'n'Roll to You. Auf 44, Chipnotic, I Can't Get Enough. 45, Snap, Color of Love. Und 46, Queen, The Show Must Go On.
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0: Und noch nicht gehört habt ihr die 47, Harpe Kerkelings Hurz. Hatte ich echt im Archiv vergessen. Aber auf kurzem Wege, mit großem Schritte, habe ich sie besorgt. Nachträglich. Kerkelings Hurz auf 47. Danach die 42 der Top 50 Singlecharts des Jahres. Dr. Alban, One Love. Und die 41 drauf, Garland Jeffries. Überraschend gut. Hail, hail, Rock'n'Roll. Aber jetzt erstmal Hurz.
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1: 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Deswegen müssen Sie doch nicht sagen,

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1: Das war auf 40, auf 39, auf 41, Garland Jeffries. Hail, hail, Rock'n'Roll. Ich habe jetzt ein Glas Sekt, es geht schon los. One Love von Dr. Alban auf 42 und der Nachhüpfer von 47, Hurz, Habe Kerkeling. Zwar kriege ich diese Stunde noch runter. Auf der 40, Fats Domino. Der Schinken ist 35 Jahre alt. I'm Walking, 1957 zum ersten Mal rausgekommen. Und in diesem Jahr zum Hit nochmal variiert von Werbefernsehen. Es macht's möglich. Der hüpfende Mann, der kein Sprit mehr hat. Fats Domino auf 40 und auf 39 eine Ballade. Und für eine Band der große Durchbruch. Red Hot Chili Peppers, Under the Bridge. Jetzt in den Top Single 92 auf SR1 Europa Blizzard.

0: Herbst- und Rheinland-Pfalz-Wetter für heute und morgen. Es ist am Tag sonnig, in der Silvesternacht sternenklar. Temperaturen tagsüber minus 2 bis plus 1 Grad und die Frühtemperaturen in der Nacht minus 5 bis minus 10 Grad. Der Wind kommt schwach bis mäßig aus Ost und tags wie nachts besteht die Gefahr von Straßenglätte. Die Aussichten, es bleibt sonnig und knackig kalt. SA1 Europa-Wettesaar, Verkehrslage A5 Frankfurt Richtung Karlsruhe. Zwischen Bruchsal und Karlsruhe-Durlach. Hohes Verkehrsaufkommen, 2 Kilometer Stau. Es ist 15.04 Uhr.
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0: Top Singles 92, Tommy Schmicke mein Name. Und ermittelt hat das Ganze Mediacontrol für das gesamte Jahr. Was hat sich am besten verkauft an den Singlescheiben, deren Verkauf allerdings seit vielen Jahren rückläufig ist? Und wer heute auf Platz 40 der Singlecharts steht, der hat weit weniger verkauft als etwa noch vor 10 Jahren. Fats Domino, I'm Walking, wird's nicht mehr interessieren. Auf 39 Under the Bridge, Red Hot Chili Peppers come for the news. Und jetzt die nächsten Dreier. Auf 38 Rosella gemeldet, Everybody's Free. Auf 37 die derzeitige 1 der deutschen Verkaufscharts, Captain Hollywood Project, More and More. Und die 36 nach Schweden, zwei Herren oder was man so nennt und eine Frau, die Vexity und da. Obsession, der Titel, Army of Lovers, auf 36. Jetzt, Jahreshitparade auf SR1 Europa-Wellensaar.

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1: Obsession, Army of Lovers. Auf 36, auf 37, die derzeitig meistverkaufte Deutschlands More and More von Captain Hollywood Project. Und auf 38, Rosella, Everybody's Free. Ihr hört die Top-Singles 92, die Jahreshitparade, von Media Control ermittelt auf UKW 88.0. Es ist 15.16 Uhr, heißt das Jahr 1992, dauert nur noch 8 Stunden und 44 Minuten. Wir werden es schon klein kriegen. Die nächsten drei Top-Hits des Jahres auf 35, Madonna. Hat ja viel Schlagzeilen gemacht, das hat sie erreicht mit ihrem Album Erotica und mit ihrem Buch Sex. Aber die schönste Musik hat sie auch noch auf dem Kasten. This used to be my playground. Madonna auf 35. Die da, die fantastischen vier. Vier Menschen aus Deutschland rappen erstmalig in deutscher Sprache. Das gab's noch nie, das musste man kaufen. Die fantastischen vier auf 34. Und W, kam einer aus Italien daher, sang Englisch und kam in Deutschland besonders gut an. We all need love. Auf 33. Madonna, die fantastischen Vier und W. Jetzt.
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0: 33 We All Need Love, W. 34 Die Fantastischen Vier, Dida. Und 35 This Used To Be My Playground, Madonna. Die Jahreshits, die Top-Singles 92, Media Control in Baden-Baden ermittelte, nicht nur, aber vor allem für SR1 Europawelle Saar. Die nächsten drei nach dem Verkehrsservice. Auf 32, Undercover. Nee, noch nicht. Noch nicht. Baker Street von Undercover auf 32. Auf 31, The Army of Lovers zum zweiten mit Crucified. Und auf 30, London Beat. You Bring On The Sun aus dem Album Harmony. Die drei gibt's nach diesem hier. 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Verkehrslage, die Polizei meldet. Störungsfrei. Tommy Schmicke hier, es ist genau 3:30.
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0: Jahresauswertung der Singles des Jahres 1992. Das meistverkaufte, meistgespielte und meistgehörte auf Platz 30. London Beat, You Bring On The Sun auf 31, Army Of Lovers Crucified und 32, Undercover, ein Mensch, der Gary Rafferty's Baker Street neu gecovert hat und zwar super gut. Hier ist
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0: 15.42 Uhr am Silvesternachmittag, Top Single 92, ich bin Tommy Schminke, die nächsten drei live George Michael, gar nicht so schlecht und vor allem gut, wenn er irgendwann sagt,
2: Ladies and Gentlemen, Mr. Elton John.
0: Und die beiden im Düt dann, Don't Let the Sun Go Down on Me, ein Klassiker von Elton auf 29 in der Jahresbestenliste. Auf 28 die Band des Jahres, live in Deutschland gewesen und auf der Welt, erfolgreich wie keine zweite in diesem Jahr. Genesis, No Son of Mine, die erste Single aus dem Album

We Can't Dance auf 28 und auf 27 Musik aus einem Film, den in diesem Jahr sogar sich das ZDF getraute zu spielen, zu senden. Der Film heißt Das Leben des Brian und ist eine Veralberung von, ich sag's nicht, aber die Musik ist keine Veralberung, sondern echt von Monty Python, Always Look on the Bright Side of Life auf 27, auf 28 Genesis und auf 29 Live. George Michael und Elton John.

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0: SA1 Ruppertaler Saal, Verkehrslage. Die Polizei meldet, störungsfrei. Und Neujahr feiern wir in 7 Stunden 55. Es ist 16.05 Uhr gleich.
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0: Top Singles 92 mit Tommy Schminke. Media Control in Baden-Baden ermittelte sie. Die meistverkauften, meistgespielten, meistgehörten Single-Hits des Jahres 1992. Wir sind angelangt bei Platz 26. Davor hatten wir Monty Python auf 27, Genesis mit No Son of Mine auf 28 und George Michael im Duett mit Elton John auf 29. Jetzt ein Ohrwurm von einer Band, die eigentlich mehr für The Hard Rock steht. Metallica, Nothing Else Matters auf 26. Danach ein Ohrwurm, ein Uldi-Ohrwurm, auch dank Werbung nochmal zum Hit geworden. The Mamas and the Papas, Dream a Little Dream of Me auf 25, auf 24, Genesis zum Zweiten, I Can't Dance. Und die 23 gibt's auch noch, Felix, Don't You Want Me, jetzt auf SR1 Europawelle Saar.

0: Ich gehe gerade mal hier rein ins Programm, denn ich wünsche Ihnen ein gutes, erfolgreiches und gesundes 1993. Mein Name ist Wolfgang Hellmann.
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Das Jahr 1992 hat sie, seine Top-Hits. Tommy Schminke liest sie vor und SR1 Europawelle Saar spielt sie. UKW 88.0 in Stereo auf vielen Kabelfrequenzen, Füllsendern, über digitalen Satellitenempfang auf Kanal 10 und auf Mittelwelle für alle Monoiten. SR1 Europawelle Saar. Das war auf der 23 Felix, auf 24 Genesis zum Zweiten, 25 The Mamas and the Papas und Metallica auf 26. Die nächsten vier Songs der Top-Singles 92 auf 22 Shanice, Neuentdeckung aus den Staaten, I Love Your Smile, Justified and Ancient, KLF, zwei Herrschaften aus Großbritannien, die mit einem Country-Star aus den USA zusammen einen Top-Hit gelandet haben, Justified and Ancient, mit Tammy Wynette im Düt oder im Dritt. Auf 20 Sisters of Mercy, remixen Temple of Love und kommen dabei ganz groß raus. Und auf 19 Shakespeare's Sister, Stay, ein Ohrwurm. Die nächsten vier jetzt in den Top-Singles 92.

0: SH1, Rufweile Saar, Verkehrslage, die Polizei meldet, störungsfrei. Es ist 5:01.
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Stay von Shakespeare Sisters in den Jahrescharts SR1 Europa-Welle Saar präsentiert die Top-Singles 92. Stay von Shakespeare Sisters 19 auf 20. Sisters of Mercy 21, KLF mit Tammy Wynette und Chinese auf 22. Die nächsten vier, bitteschön, es ist 16.40 Uhr. Ich bin Tommy Schminke und ich hab sie, die nächsten vier, in der Gruppe der meistverkauften, meistgespielten und meistgehörten Singles. Media-Controller ermittelte auf 18, Jump. Nicht von Van Halen, die sind ein paar Jahre älter. Chris Cross, zwei Jungs, 12 oder beziehungsweise im Moment 13 Jahre alt und die jumpen da rum im Video. Und ich grüße auch jetzt meinen Chef, der wird wahrscheinlich jetzt wieder den Suppenlöffel fallen lassen, wenn er Suppe löffeln würde. Jump von Chris Cross. Danach auf 17 Nirvana. Smells like Teen Spirit. Crunch Rock nennt man das. Nirvana haben es erfunden. Auf 16, oh, wie schön, aus Holland kommen Ten Sharp und singen You. Und auf 15, John Cicada, gepusht von Gloria Stefan, Just Another Day. Auf 15, John Cicada, Ten Sharp auf 16, Nirvana auf 17 und Chris Cross auf 18.

0: Das Wetter für Saarlux und Rheinland-Pfalz. Menschen, heute Nacht sternenklar. Temperaturrückgang in den Tälern auf minus 10. Im Bergland, da ist es ein bisschen wärmer, bei minus 4 Grad. Am Tag scheint morgen auch die Sonne zum Neujahrstag. In den Flusstälern vereinzelt Nebel drin. Tageshöchstwerte minus 2 bis plus 2 Grad. Der Wind schwach bis mäßig aus Ost. Vor allem für die Autofahrer gilt die Gefahrenmeldung. Reifglätte möglich. Die Aussichten bis Sonntag, es bleibt trocken und knackig kalt. SA1 Europawelle Saar Verkehrslage. Die Polizei meldet störungsfrei um 17.05 Uhr.
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0: Top Singles 92 mit Tommy Schminke und mit vielen, vielen, vielen Hits des Jahres 92. Mediakontroll Baden-Baden ermittelte sie. Die letzten 14, die oberen 14 kommen jetzt. Im Viererpark gehen wir in die Top 10 rein. Let's Talk About Sex. Warne Nummer 1, Salt and Pepper. Und jetzt auf 13, da freuen sich wieder ein paar. Guns N' Roses, November Rain. Auf 12, Michael Jackson, Black or White. Erste Single aus dem Album Dangerous. Hielt sich bis lange in den frühen Sommer rein. Und auf 11, Roxette, How Do You Do. Salt and Pepper, Guns N' Roses, Michael Jackson und Roxette. Viermal hintereinander, das gibt's nur hier.
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0: Die Plätze 14 bis 11 der Top-Single 92, belegt von Salt and Pepper, Guns N' Roses, Michael Jackson und Roxette.
1: Alle hopp! Nee, Moment, das ist die falsche Veranstaltung. Der Reihe nach. Mein Name ist Heike Greis. Ich wünsche Ihnen einen guten Start ins neue Jahr und nehmen Sie sich nicht allzu viel vor. Es klappt sowieso meistens nicht. Nun denn, guter Rutsch und ein fröhliches neues Jahr.
0: Danke, Heike. Und wir gehen in die Top 10 der Top-Singles, ermittelt von Media Control, auf 10. Dank Phasen kam sie sehr früh schon im Januar in die Charts. Conny Francis, Jive Conny, und hielt sich da besessen lange. Es gibt ein Muss, es gibt ein, ja, Sehnsucht nach Potpourris scheinbar. Jive Conny, Conny Francis auf 10. Auf der 9, Guns N' Roses zum 2. Knockin' on Heaven's Door. Auf 8, Right Said Fred, Don't Talk, Just Kiss. Und auf 7, W, Please Don't Go. 4 Songs am Stück.

0: 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Verkehrslage, die Polizei meldet störungsfrei. Es ist 5:35 Silvester, Jahrestop-Single 92. Hier ist Tommy Schminke.
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W auf 7, Right Said Fred auf 8, Guns N' Roses auf 9, Connie Francis auf 10. Die 10 meistverkauften, meistgespielten, meistgehörten Single-Songs des Jahres 1992 auf SR1 Europawelle sah. Von 50 bis 1 gespielt, immer am Silvestertag von 14 bis 18 Uhr. Die 6. Zum ersten Mal begegnet uns ein Nummer 1-Hit aus Deutschland. Mr. Big, in Deutschland zumindest. Mr. Big, To Be With You. Auf der 5 hat die 1 nie geschafft, aber lange auf 2 gewesen. Erasure, die haben das ABBA-Fieber wieder ausgelöst. Mit der Single-CD, ABBA-esque. Und daraus dem Song Lay All Your Love On Me. Und die 4 war 11 Wochen die 1 in Deutschland. Bis neulich Inner Circle mit Sweat. Die 3 jetzt am Stück. Mr. Big, Erasure und Inner Circle.

0: Inner Circle auf 4, Erasure auf 5, Mr. Big auf 6. Mit dem letzten 3 bis 1 endet die 92er Ausgabe der Top Singles auf SR1 zur Hoferwelle Saar. Von 14 bis 18 Uhr war Tommy Schminke am Mikro und Mediakontroll Baden-Baden hatte sie ermittelt. Die 50 meistverkauften, meistgespielten, meistgehörten Hits des Jahres 92. Auf der 3 und auf der 2 und auf der 1 befinden sich jeweils Titel, die wochenlang die deutschen Verkaufscharts angeführt haben. Auf 3 Alex Christensen aus Hamburg, er nennt sich U96. Das Boot ist Techno pur. Auf 2 Dr. Alban, It's My Life. Und die 1, alle die Top 100 verfolgen, die wissen es jetzt. Snap! Rhythm is a Dancer, die Nummer 1 des Jahres 1992. Countdown läuft. Es sind noch gut 6 Stunden bis zum neuen Jahr. Auf SR1 Europawelle Saar gibt's ab 18.04 Uhr Wilfried Eckel, die Top LPs 92. Ab 20 Uhr Silvesterparty, Claudia Konrad. Ab 22 Uhr das Ganze live aus der Garage Saarbrücken. 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Dort wird Europa gefeiert mit vielen internationalen Gästen, mit Stars, vor allem mit Patricia Kaas. 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Ich wünsche einen guten Rutsch ins neue Jahr. Und in Vertretung aller Moderatoren und Mitarbeiter von SR1 Europawelle Saar tut er es.
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2: Der SA1 Service im gesamten Sendegebiet besteht Gefahr durch Schnee und Eisglätte. Davon betroffen sind auch die Autobahnen. Streudienste sind im Einsatz. Des Weiteren besteht erhöhte Schneebruchgefahr. Fahren Sie daher bitte vor allem in Waldgebieten besonders vorsichtig. Sperrung der L119 zwischen Bruchhof und Eichelscheiderhof nach einem Unfall. Folgende Strecken sind wegen Überflutungen gesperrt. Die A620 zwischen Bismarckbrücke und Luisenbrücke in beiden Fahrtrichtungen. Die B51 Ortsumfahrt Klein-Blittersdorf, Ortsumfahrt Güdingen sowie die Ortsdurchfahrt Mettlach. Die L175 zwischen Bessringen und Schwemlingen. Und wegen Schneebruch kommt es zu folgender Sperrung. Die L214 zwischen Homburg-Kirberg und Zweibrücken. Dann noch der Wasserstand der Saar am Pegel Saarbrücken bei St. Arnual. 4,72 Meter gefallen um 14 Zentimeter. Es wird 14 Uhr und 5 Minuten. Und hier sind die Top-Singles 2001. Am Mikrofon Mike Kaspers, ich grüße Sie.

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1: Und damit genau 14 Uhr und 12 Minuten. Hallo und herzlich willkommen an Silvester, der letzte Tag des Jahres. Bilderbuchwetter draußen im Sendegebiet. Eine wunderbare Schneelandschaft hier oben bei uns auf dem Saarbrücker Hallberg. Und wir setzen noch einen drauf. Bis 18 Uhr, 4 Stunden lang, die Top 100 Singlecharts des Jahres 2001. Wir haben uns natürlich 56 dieser Top-Hits ausgesucht, denn 100 Titel am Stück spielen, das würde Sendezeit sprengen. Wir bräuchten so 8-9 Stunden. Und deswegen haben wir die 56 Top-Singles der Top 100 Singles rausgesucht. Aber keine Panik, Sie verpassen keine Position. Wir beginnen mit der 100. Und die wird belegt von OPM mit Heaven is a Halfpipe. Auf der 99 Melanie Fernandez mit Boom Boom. Eben gehört dann Blue mit All Rise. Auf der 98 die britischen Jungs. Silver mit Forever in Love. Die 97 Double am Morgen. Auf der 96 mit Dance with Me. Sofa Planet mit Lieb Ficken. Auf der 95 Linkin Park mit In the End. Auf der 94 MOP mit Ain't Up. Mit auf der 93 Charlie No Noise und Mental Theo mit Wonderful Days. Auf der 92 der S-Club 7 mit Don't Stop Movin'. Auf der 91 Brooklyn Bounce mit Bass, Beats and Melody. Auf der 90 ebenfalls eben gehört schon Melanie Thornton. Auf der 89 mit Love How You Love Me. Aus 52 Top 100 Wochenausgaben hat Media Control in Baden-Baden die Top 100 Jahrescharts rausgeguckt und rausgelistet. Und die präsentieren wir Ihnen bis genau um 18 Uhr. Jetzt geht's weiter mit der 88. Robbie Williams mit Supreme. Er ist noch ein paar Mal vertreten hier in den Top 100. Auf der 87 Jam & Spoon featuring Raymond spielen wir auch. Auf der 86 die No Angels mit Rivers of Joy. Die Ärzte auf der 85 mit Manchmal haben Frauen. Und auch die 84 gibt's auf ihre Ohren. Dido, eine tolle Frau, mit Here With Me. Die Jahrescharts hier bei uns auf S1. Oh.

0: Außergewöhnliche Frau mit außergewöhnlicher Stimme, Dido auf der 84 der Top-Singles des Jahres 2001 mit Here With Me. 14 Uhr und 25 Minuten, S1 bis 18 Uhr präsentieren wir Ihnen die Top-Singles 2001. Nicht alle 100, denn da müssen wir eine Menge Zeit benötigen, sondern die 56 besten nach Meinung unserer Musikredaktion. Also machen wir schnell weiter. Auf der 83 Limp Bizkit mit Rollin. Jetzt kommen wieder zwei, die wir uns anhören. R. Kelly, The Storm Is Over Now auf der 82. Er hat ja vieles erreicht. Er ist Sänger, Musiker, Songwriter, Entertainer. Er wurde mit einem Grammy als bester Songschreiber ausgezeichnet und er schaffte es weltweit an die Charts. Also schon lange im Geschäft, der Junge. The Storm Is Over Now auf der 82. Aus Schweden dann The 18s auf der 81 mit Upside Down.
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1: 14.33 Uhr, der SR1-Service im gesamten Sendegebiet, besteht Gefahr durch Schnee und Eisklette. Davon betroffen sind auch die Autobahnen, die Streudienste sind im Einsatz. Des Weiteren besteht erhöhte Schneebruchgefahr, fahren Sie daher bitte vor allem in Waldgebieten besonders vorsichtig. Sperrung der L119 zwischen Bruchhof und Eichelscheidehof nach einem Unfall. Folgende

0: Jennifer Lopez, Ain't It Funny, die 80 bei den Top Singles 2001. Media Control hat sie aufgelistet aus 52 Wochenausgaben der Top 100 der deutschen Single-Verkaufscharts. Auf der 79, Let's Go mit Something. Dann die 78 gibt's wieder zu hören, Titio mit Come Along. Auf der 77 die neuen Popstars, Roses mit I Believe. Und das Pop-Wunder Roses kurz vor dem Jahreswechsel haben Shame und Co. das geschafft, was keiner von ihnen erreicht hat. Ihr Song I Believe ist die bestverkaufte Debütsingle einer Band aller Zeiten in Europa. Und in Deutschland ging sie mehr als eine satte Million Mal über die Ladentische. Also Grund genug, am Ende des Jahres für Roses zu feiern. Die 77 also. P. Diddy mit Bad Boy for Life auf der 76 und die Jungs von O-Town auch nochmal gleich zu hören mit All or Nothing auf der 75. Ashley, Trevor, Eric, Dan und Jacob, sie halten sich zurzeit in New York auf und die fünf Boys treten mit anderen Stars am legendären Times Square auf und singen unter freiem Himmel vor mehr als 500.000 Leuten. Also, Titio, Roses und O-Town. Jetzt dabei bei den Top-Singles des Jahres 2001.
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1: Und die gibt es heute hier bei uns auf S1 bis um 18 Uhr. Schön aufgelistet von der 100 natürlich bis nachher bis zu 1 bis zum Top-Hit des Jahres 2001. Und da sind wir alle gespannt, wer es in diesem Jahr gemacht hat, das Rennen. Eben also O-Town mit All or Nothing auf der 75. Wir arbeiten uns weiter vor. R. Kelly zum zweiten Mal dabei bei den Top-Singles 2001 von Media Control. Fiesta auf der 74. Destiny's Child mit Survivor, die 73. Und Destiny's Child, sie gehören ja zu den erfolgreichsten Girlbands der Welt. Insgesamt verkaufte das Trio aus Texas weltweit über 15 Millionen CDs. Destiny's Child mit Survivor, die 73. Hören wir gleich. Gleich Wyclef Jean mit 911 auf der 72. Scooter mit Posse, I Need You on the Floor auf der 71 und Mary J. Blige, Family Affair, die Hip-Hop-Queen des Jahres, ist auf der Position 70. Und genau diese beiden Positionen, die 73, Destiny's Child mit Survivor und Mary J. Blige mit Family Affair, jetzt zum Schluss dieser ersten Stunde bei den Top-Singles des Jahres. Dann gibt's Nachrichten und dann geht's natürlich schön der Reihe nach weiter bis hoch zu 1. Und das wird so kurz vor 18 Uhr sein. 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
1: Im weiteren Tagesverlauf Wolkenverdichtung, aber kein Neuschnee. Die Höchsttemperaturen minus 4 bis minus 2 Grad. In der Nacht teils wolkig, teils klar und Temperaturrückgang auf minus 5 bis minus 8 Grad. Morgen dann wieder Sonne und Wolken bei wenig geänderten Temperaturen. Das alles bei schwachem bis mäßigem Wind aus westlichen Richtungen. Die weiteren Aussichten, vorerst wenig Änderungen. Der Wasserstand der Saar am Pegel Saarbrücken, St. Arnual, 4,57 Meter. Das heißt, in der letzten Stunde gefallen um 15 cm. Der S1-Service. Im gesamten Sendegebiet besteht Gefahr durch Schnee und Eisglätte. Davon betroffen sind auch die Autobahnen. Streudienste sind nach wie vor im Einsatz. Des Weiteren besteht erhöhte Schneebruchgefahr. Fahren Sie daher bitte vor allem in Waldgebieten besonders vorsichtig. Folgende Strecken sind wegen Überflutungen gesperrt. A620 zwischen Bismarckbrücke und Luisenbrücke in beiden Fahrtrichtungen. Die B51 in der Ortsumfahrt Kleinblittersdorf. Die Ortsumfahrt Güdingen sowie die Ortsdurchfahrt Mettlach. Die L175 zwischen Bessringen und Schwemlingen. Und wegen Schneebruch gesperrt die L214 zwischen Homburg-Kirberg und Zweibrücken. 15 Uhr und gleich 5 Minuten. 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

0: 7:03 und damit hallo und herzlich willkommen zur zweiten Stunde der Top-Singles des Jahres 2001 hier bei uns auf S1. Bis um 18 Uhr arbeiten wir uns nach vorne. Das war eben Jeanette auf der 65 mit How It's Got To Be. Jung, sehr hübsch und sie hat jede Menge Power, der GZSZ-Star. Wir waren aber in der vergangenen Stunde stehen geblieben bei Mary J. Blige auf der 70. Die 69 wird belegt mit Eve featuring Gwen Stefani mit Let Me Blow Ya Mind. DJ Bobo und Irene Cara auf der 68 mit What A Feeling. Fettes Brot belegen mit Schwule Mädchen die 67 und Niemann mit Im Osten auf der 66. Dann, wie gehört, eben die 65, Jeanette mit How It's Got To Be. Modern Talking auf der 64, Win The Race. Und jetzt kommen wieder Titel, die Sie gleich bei uns hören. Die Prinzen auf der 63 mit Deutschland. Bartez auf der 62 mit On The Move. Auf der 61 zum zweiten Mal dabei Jennifer Lopez, J-Lo mit Love Don't Cost A Thing, Public Domain mit Operation Blade auf der 60, Exhibit mit X auf der 59 und die 58 hören wir auch gleich. Ricky Martin und Christina Aguilera mit Nobody Wants To Be Lonely. Also, die Prinzen auf der 63 mit Deutschland, J-Lo, Love Don't Cost A Thing auf der 61 und Ricky Martin und Christina Aguilera mit Nobody Wants To Be Lonely auf der 58. Die nächsten drei.
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0: Der Silvesternachmittag hier bei uns auf S1 mit den Top-Singles des Jahres 2001. Ricky Martin, Christina Aguilera, Nobody Wants to be Lonely, die 58. Wir arbeiten uns immer weiter nach vorne. Lil Bow Wow mit Bow Wow, That's My Name, die 57. Der Anton aus Tirol, DJ Ötzi mit Hey Baby auf der 56. Und jetzt geht's gleich weiter dann mit Dario G, das Dance-Projekt mit Dream to Me. Dann der erfolgreiche Schweden-Export des Jahres 2001, Bossen, zu Gast auch in diesem Jahr beim Hallberg Open Air. One in a Million auf der 54. Baha Man mit Who Let the Dogs Out auf der 53. Wycliffe Jean mit Perfect Gentleman, die 52. ATB mit Let You Go, die 51. Und dann gleich auch dabei auf der 50. Westlife mit, jetzt muss ich gucken in der Liste, mit Uptown Girl, dem Billy Joel Klassiker. Und Westlife, sie haben ja Popgeschichte geschrieben. Sie stehen im Guinness-Buch der Rekorde mit 7 Nummer 1 Hits in Folge in England. Das haben nicht mal Madonna oder die Beatles geschafft. Und der Höhenflug der 5 Iren, der ist bei uns auch in Deutschland nicht zu stoppen. Dario G, die 55, Bossen, die 54 und Westlife mit Uptown Girl, die 50. Jetzt hier bei uns auf S1.
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0: Aktuelle Position 50 in den Top-Singles des Jahres 2001, Westlife mit Uptown Girl.
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0: Der S1-Service im gesamten Sendegebiet besteht Gefahr durch Schnee und Eisglätte. Davon betroffen sind auch die Autobahnen. Streudienste sind im Einsatz. Des Weiteren besteht erhöhte Schneebruchgefahr. Fahren Sie daher bitte vor allem in Waldgebieten besonders vorsichtig. Folgende Strecken sind wegen Überflutung gesperrt. Die A620 zwischen der Bismarckbrücke und Luisenbrücke in beiden Fahrtrichtungen. Die B51 in der Ortsumfahrt Klein-Blittersdorf, Ortsumfahrt Güdingen sowie die Ortsdurchfahrten Mettlach und die L175 zwischen Bessringen und Schwemlingen. Wegen Schneebruch gesperrt die L214 zwischen Homburg-Kirberg und Zweibrücken. Ein unterwegs, gute Fahrt um 15.33 Uhr.
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0: Und wir machen weiter mit den Positionen 49 und 48. Die 49, Faith Hill mit There You'll Be. Und auf der 48, die Sugar Babes mit Overload. 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

0: Platziert auf der 48 die Sugar Babes mit Overload. Und hier sind weiterhin die Top-Singles des Jahres 2001. In gut 20 Minuten haben wir Halbzeit. Noch bis 18 Uhr arbeiten wir uns nach vorne bis zum Hit des Jahres. Und die Top 100 Jahrescharts, sie wurden ermittelt von Media Control in Baden-Baden aus 52 Wochenausgaben der Top 100 Single-Verkaufscharts. So kommen also diese Platzierungen zustande. Aber wem erzähle ich das? Wir sind angelangt bei der 47, Linkin Park. Die liegen dort mit Crawling. Auf der 46 DJs at Work mit Someday. Die 45 belegen Brothers Keepers mit Adriano. Dann gibt's wieder gleich Musik von den drei süßen Katzen aus Liverpool. Tommy Kitten, und es sind Liz McLaren, Natasha Hamilton und Jenny Frost. Sie haben ja in diesem Jahr des Öfteren die Charts gestürmt. Eternal Flame auf der 44. Alien and Farm mit Smooth Criminal auf der 43. Die 42 Sammy Deluxe mit Weck mich auf. Auf der 41 Rammstein mit Sonne. Die 40 der Wu-Tung Clan mit Cradle Pit. Und auf der 39 Walter. Sie wissen, der aus Big Brother, dem Container. Ich gehe nicht ohne dich. Dann dabei Alize mit Moa Lolita auf der 38 und das nächste Projekt, das nennt sich Glashaus aus Deutschland, wenn das Liebe ist, die 37. Die nächsten drei Hits bei den Singles 2001, Tommy Kitten, Alize und Glashaus.
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0: Glashaus, wenn das Liebe ist, auf der 37 gelandet bei den Top-Singles des Jahres 2001 und die präsentieren wir Ihnen noch bis 18 Uhr. Rucki zucki geht's weiter, Gigi D'Agostino mit L'amour toujours auf der 36. Vor den Nachrichten hören wir uns noch an, Daddy DJ mit Daddy DJ auf der 35. Die 34 dann Can't Fight the Moonlight mit Leanne Rimes. Und in der nächsten Stunde, dann starten wir mit Robbie Williams auf der 33, Eternity und Enrique Iglesias mit Hero. Er ist gelandet auf der 32. Das sind also die ersten beiden in der nächsten Stunde. Jetzt noch Daddy DJ auf der 35, dann kommt Andreas Pillon mit neuesten Nachrichten und dann geht's weiter mit den Top-Singles 2001.
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3: Nach wie vor Wolkenverdichtung, aber kein Neuschnee. Die Höchsttemperaturen minus 4 bis minus 2 Grad. In der kommenden Nacht teils wolkig, teils klar und Temperaturrückgang auf minus 5 bis minus 8 Grad. Morgen dann am Neujahrstag wieder Sonne und Wolken bei wenig geänderten Temperaturen. Schwacher bis mäßiger Wind aus westlichen Richtungen. Die weiteren Aussichten vorerst wenig Änderung. Der Wasserstand der Saar am Pegel Saarbrücken-St. Arnual 4,43 Meter, gefallen in der letzten Stunde um 14 Zentimeter. Der S1-Service um 16.04 Minuten im gesamten Sendegebiet, nach wie vor Gefahr durch Schnee und Eisglätte. Davon betroffen sind auch die Autobahnen, die Streudienste sind im Einsatz. Des Weiteren besteht erhöhte Schneebruchgefahr, fahren Sie daher bitte vor allem in Waldgebieten besonders vorsichtig. Folgende Strecken sind wegen Überflutungen gesperrt: A620 zwischen Bismarckbrücke und Luisenbrücke in beiden Fahrtrichtungen. Die B51 in der Ortsumfahrt Klein-Blittersdorf, in der Ortsumfahrt Güdingen sowie die Ortsdurchfahrt Mettlach und die L175 zwischen Bessringen und Schwemlingen. Und wegen Schneebruch kommt es zu folgender Sperrung: die L214 zwischen Homburg-Kirberg und Zweibrücken. Gute Fahrt! 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Und mein Name ist Mike Hespers und wir starten in diese Stunde mit der 33 Robbie Williams Eternity, dann gleich Enrique Iglesias mit Hero auf der 32.

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0: Aus seinem Album Escape Hero, Enrique Iglesias. Auf der 32 bei den Top Singles 2001. 16 und 13 Minuten. Unaufhaltsam geht's in Richtung Spitze. Wir sind angelangt bei der 31. Brandy featuring Ray J. Hören wir gleich mit Another Day in Paradise. Der Klassiker, den man sich vorgenommen hat, von Mr. Phil Collins. Dann geht's ein bisschen hausmäßig ab mit dem französischen Duo Daft Punk. One More Time, ihr Riesenhit im Jahr 2001 auf der Position 30.
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1: Und wir sind angelangt bei der 29. Big Brother lässt grüßen. Christian mit Is It Skyline Arschloch zu sein. Lil Kim featuring Phil Collins in the Air Tonight auf der 28. Das ist Jerry Halliwell auf der 27. It's Raining Man. Und einer hat auch die Herzen erobert, der Fans in diesem Jahr. Der Afro Man mit Because I Got High. Gleich die 26.

0: Der Afro-Man, Because I Got High, dabei auf der 26 bei den Singles 2001 von Media Control.
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0: 16:29 Uhr, der S1 Service im gesamten Sendegebiet, nach wie vor Gefahr durch Schnee und Eisglätte. Davon betroffen sind auch die Autobahnen, Streudienste nach wie vor im Einsatz. Des Weiteren besteht erhöhte Schneebruchgefahr. Fahren Sie daher bitte vor allem in Waldgebieten besonders vorsichtig. Folgende Strecken sind wegen Überflutungen gesperrt: A620 zwischen Bismarckbrücke und Luisenbrücke in beiden Fahrtrichtungen, die B51 in der Ortsumfahrt Kleinblittersdorf sowie die Ortsumfahrt Güdingen und die Ortsdurchfahrt Mettlach. Und auch gesperrt die L175 zwischen Bessringen und Schwemlingen. Wegen Schneebruch kommt es zu folgender Sperrung: L214 zwischen Homburg-Kirberg und Zweibrücken. Kommen Sie gut durch den letzten Tag des Jahres.
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0: Das ist die 25 bei den Top-Singles 2001. Alcazar mit Crying at the Discotheque, und da das schwedische Trio ein Sample des Disco-Klassikers Spacer von Sheila B. Devotion in diesem Jahr neu aufgemotzt. Direkt danach Gigi D'Agostino, La Passion, auf der 24. Die Top-Singles 2001.

Gigi D'Agostino, La Passion auf der 24 und es geht unaufhaltsam in Richtung Spitze. 16 Uhr und 37 Minuten, bis 18 Uhr haben wir Zeit und bis 18 Uhr erfahren Sie dann, wer der Jahreshit 2001 ist. Aus 52 Wochenausgaben hat Media Control die Jahrescharts zusammengelistet und wir sind jetzt angelangt bei der Position 23. Sarah Connor, es ist ihr Jahr gewesen. Das Jahr 2001 und erneut hat sie bewiesen, dass Black Music keine Frage der Hautfarbe ist. Für die stimmgewaltige 21-Jährige kommt schwarze Musik aus dem Herzen und Soul ist für sie eine Lebenseinstellung. Sarah Connor auf der 23 mit ihrer aktuellen Single From Sarah With Love. Auf der 22 Michael Mittermeier und die Guano Babes mit Kumbayo. Die Ulk-Nudelband des Jahres 2001, Right Said Fred auf der 21 mit You're My Mate. Und ein Knaller im Jahr 2001 war auch Shaggy. Und er belegt die Position 20 mit It Wasn't Me. Sarah Connor, Right Said Fred und Shaggy jetzt im Dreierpäckchen.

0: Mr. Lover Lover, Shaggy, It Wasn't Me und Shaggy in den Top Singles 2001 auf der 20. 11 Minuten vor 17 Uhr, es geht in Richtung Top 10. Vorher noch Sarah Connor zum Zweiten. Sie belegt die 19 mit Let's Get Back to Bad Boy und mit dieser Debütsingle, da traf sie ja mitten ins Schwarze. Let's Get Back to Bad Boy kletterte bis auf Platz 2 der Single- und Airplay-Charts in Deutschland im Jahr 2001 und bereits nach wenigen Wochen erzielte die Single mit über 300.000 verkauften CDs Goldstatus. Also man kann wirklich sagen, die Stimme des Jahres. Sarah Connor featuring TQ, Let's Get Back to Bad Boy, die 19. Auf der 18, Scandalo Man Eminem mit Stan. Und vor den Nachrichten dann noch Dante Thomas mit Miss California. Die aktuelle Position 17.
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1: 17 Uhr und gleich 5 Minuten. 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

0: Alicia Keys mit Fallen, aktuelle Position 16 bei den Singles 2001 von Media Control. 17 und 8 Minuten, hallo, herzlich willkommen zur letzten Stunde. Ja, seit gut 3 Stunden und 8 Minuten sind wir jetzt dabei. Wir haben sie aufgelistet von der 100 bis zum jetzigen Zeitpunkt, bis zur Position 16. 52 Wochenausgaben hat Media Control bearbeitet und daraus die Top 100 Jahrescharts veröffentlicht. Wir kommen zur 15 und die wird belegt von Silver, Turn the Tide. Die nächsten drei, die kriegen Sie wieder auf die Ohren. Die Gorillaz mit Clint Eastwood auf der Position 14. Die Gorillaz sind ja eine fiktive Band, ein Cartoon-Quartett. Und darunter verbergen sich allerdings namhafte Stars aus der Alternative-Szene, wie Damon Albarn von Blur, Delva, Funky, Homo Sapien und Dan, The Automator. Die Gorillaz also auf der 14 und jetzt tauchen sie auf, die No Angels mit There Must Be an Angel auf der 13. Das erste Popstars-Projekt hier bei uns in Deutschland. Unheimlich erfolgreich, die Mädels. Sie sind auf der 13. Die 12, Outkast und Miss Jackson. Und diese drei, die gibt's jetzt im Paket. Schön der Reihe nach. Die Gorillaz, die No Angels und Outkast.
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0: Outcast und Miss Jackson. Die Position 12 in den deutschen Top 100 Jahrescharts. Jede Woche werden sie während des Jahres neu gelistet von Media Control in Baden-Baden. Und nach 52 Wochenausgaben wird dann am Ende des Jahres die Top 100 Jahreshitparade erstellt. Auf der 11 Christina Aguilera, Lil Kim, Maya und Pink mit dem Moulin Rouge Klassiker Lady Marmalade. Die 10, die Hammes House Band mit Country Roads. Und da sind wir schon in der Top 10 drin. Shaggy ist zum zweiten Mal dabei, Mr. Lover Lover mit Angel. Diese beiden Hits jetzt im Paket und hier fällt alles runter. Ach, was war denn los? Herr Roche ist im Studio und schon rabbelt. Jetzt war es die ganze Zeit ruhig, aber Herr Roche ist jetzt da und jetzt kommt Action. Also nochmal, die 11, Christina Aguilera mit Lady Marmalade und die 9, die spielen wir um 17.21 Uhr in den Top 100 Single Charts des Jahres.
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0: Es war auch ein Jahr für Shaggy. Top vertreten in den Top Singles 2001 mit Angel auf der 9. 17 Uhr und gleich 30 Minuten.
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0: Der SR1-Service im gesamten Sendegebiet besteht Gefahr durch Schnee- und Eisglätte. Davon betroffen sind auch die Autobahnen. Streudienste sind im Einsatz. Des Weiteren besteht erhöhte Schneebruchgefahr. Fahren Sie daher bitte vor allem in Waldgebieten besonders vorsichtig. Folgende Strecken wegen Überflutung gesperrt. A620 zwischen Bismarckbrücke und Luisenbrücke in beiden Fahrtrichtungen. Die B51 in der Ortsumfahrt Klein-Bittersdorf, in der Ortsumfahrt Güdingen sowie die Ortsdurchfahrt von Mettlach. Und die L175 zwischen Bessringen und Schwemlingen ebenfalls gesperrt. Wegen Schneebruch kommt es zu folgender Sperrung: L214 zwischen Homburg, Kirberg und Zweibrücken. Alle unterwegs, gute Fahrt.
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0: Wir sind in der Top 10, kommen zur 8 und die wird belegt von Uncle Cracker. Follow me, die Top Singles 2001. 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

0: Uncle Cracker mit Follow Me, die 8 bei den Top Singles 2001. Und es geht weiter in Richtung Spitze. Auf der 7 sind Wheaties und mit ihrer Debütsingle Teenage Dirtbag, da eroberten sie ja weltweit die Charts. Die Jungs, die Band aus Long Island bei New York. Auf der 7 also. Dann die drei schnuckligen Katzen aus Liverpool. Atomic Kitten mit Hooligan auf der 6. Und Crazy Town, die lieferten in diesem Jahr mit Butterfly die Rockhymne des Jahres. Sie belegen Position 5.
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1: Uhr, 15:45 vor 6, Butterfly mit Crazy Town, eben gehört auf der 5 bei den Top Singles 2001. Wir kommen zur 4 und die Frau hat das Comeback des Jahres 2001 gefeiert und bekam dafür auch einen Bambi am 15. November. Ihr Name Kylie Minogue. Wirklich eine sensationelle Leistung, was das Mädel aus Australien geliefert hat. Und sie bekam auch einen Preis für das beste Outfit des Jahres, nämlich, Sie kennen es aus dem Video, das weiße Kapuzenkleid, das Kylie Minogue zu ihrem Mega-Hit Can't Get You Out of My Head trägt. Das ist von den Lesern des britischen Head Magazines zum Outfit des Jahres gewählt worden und damit stellte Kylie sogar das Hochzeitskleid von J.Lo, von Jennifer Lopez in den Schatten, das immerhin eine echte Versace-Kreation war. Die 4 in Deutschland im Jahr 2001 bei den Jahrescharts. Kylie Minogue, Can't Get You Out of My Head.

0: Das Safri-Duo mit Blade Alive, die drei in diesem Jahr in Deutschland. Und wir kommen unaufhaltsam zur 2. Und das ist eine Frau, deren Titel schon mal veröffentlicht wurde und ganz besondere Bedeutung gefunden hat. Da kommen die schon wieder. Donnerwetter. Das war noch ein bisschen was vom Safri-Duo. So, jetzt nochmal zurück. Eine Frau, deren Titel Bedeutung gefunden hat. Am 11. September diesen Jahres. Die fürchterlichen Terroranschläge in den USA und dieses Lied ging um die Welt, in allen Charts vertreten und auch natürlich in Deutschland. Die Position 2 bei den Top-Singles 2001. Enya und Only Time.
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0: Platz 2 bei den Top Singles 2000, Enya mit Only Time zum Gedenken an die Terroropfer vom 11. September in diesem Jahr. Und jetzt zu den Stars, zu den Popstars. Und jetzt wissen Sie, wer die Eins in Deutschland ist. Die New Angels, die erfolgreichste deutsche Girlgroup aller Zeiten. Und mit ihrer Single Daylight in Your Eyes, da haben sie alle Rekorde gebrochen. Die Eins in Deutschland bei den Top-Singles 2001, die New Angels. Ich wünsche Ihnen einen schönen Abend, guten Rutsch. Gleich Thomas Rosch mit den Albumcharts. Da gibt's auch wieder mächtig was auf die Ohren. Tschüss, bye-bye, am Mikrofon war Mike Kaspers.
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0: Und hier ist das Wetter für Saarlouis, Lux und Rheinland-Pfalz. Teils aufgelockerte, teils starke Bewölkung, nur vereinzelt ein paar Schneeflocken. Höchsttemperaturen minus 11 bis minus 7 Grad. In der Nacht gering bewölkt oder klar bei Tiefstwerten zwischen minus 12 Grad und minus 19 Grad. Morgen teils sonnig, teils wolkig, wenig Temperaturänderung. Am Tag auflebender in freien Lagen böiger Wind aus Nordost bis Ost. Und die weiteren Aussichten: Dauerfrost. Am Donnerstag vermehrt sonnige Abschnitte, am Freitag wieder Schneefall. Und hier ist das Wetter: von 13 Uhr Saarbrücken und Berus wolkig bei minus 10 Grad. Tholey leicht bewölkt bei minus 10, Kaiserslautern Schneefall minus 10, Trier leicht bewölkt minus 9, Luxemburg wolkenlos minus 9, Paris wolkig bei minus 6 Grad, Metz leicht bewölkt minus 8, Straßburg bedeckt minus 8, Hamburg leicht bewölkt minus 10, Berlin leicht bewölkt minus 12 und München Schneefall bei minus 12 Grad. S1 Europawelle, die Verkehrslage im gesamten Sendegebiet, erhebliche Behinderungen durch Schnee und Eisglätte. Betroffen sind davon auch die Autobahnen, bitte fahren Sie vorsichtig. Und die L113 ist zwischen Neunkirchen und Kirkel gesperrt. Allen unterwegs gute Fahrt um 14.04 Uhr.
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0: Heute mit der Jahreshitparade, die Singles Deutschlands, die Top 100. Ich bin Dieter Exter, viel Spaß dabei.

0: Es ist eins, der Silvesternachmittag im Radio. Schönen guten Tag zusammen. Heute am Silvesternachmittag gibt's bei uns den Rückblick auf die erfolgreichsten Singles im Jahr 1996. Zusammengestellt wie jedes Jahr von Media Control in Baden-Baden, die auch wöchentlich die deutsche Top 100 ermitteln. Und dann haben die den besten Überblick über die Titel, die in Deutschland am besten verkauft wurden und am häufigsten gesendet wurden im Radio. Und das ist die deutsche Top 100 1996. Und wir haben dafür heute 5 Stunden Zeit. Bis um 19 Uhr also. Okay, ich habe reingepackt in diese Sendung, was reinzupacken ging und bin dann bei 72 Titeln gelandet. Diese 72 Titel werden Sie hören bis um 19 Uhr. Und das Unterhaus, die restlichen 28, die verkaufe ich Ihnen so zwischendurch mal, damit auch die Statistiker zu ihrem Recht kommen und da schön alles mitschreiben können. Das wird vorgelesen und die restlichen Titel, die spielen wir. Und die ersten beiden haben Sie auch gerade schon gehört. Das war Platz 72 in diesem Jahr. Heike Makatsch mit Stand By Your Man und die Bone Thugs in Harmony mit Crossroads auf der 71. Moderativ werde ich mich gepflegt zurückhalten heute Nachmittag. Sie sollen ganz, ganz viel Musik mitkriegen und deshalb sage ich Ihnen nur, wo die Titel stehen und ansonsten beschränke ich mich auf das Allernötigste. Position 70 und damit eröffnen wir das nächste Dreierpaket heute Nachmittag. R&B mit Reality. Auf der 69 Captain Jack mit Soldier, Soldier und auf der 68 Heath Hunter and the Pleasant Company mit Revolution in Paradise. Das sind 3 Titel aus der deutschen Top 100 1996 und die kriegen Sie heute Nachmittag auf Ihrem Lieblingssender.
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1: Die deutsche Top 100. Und es geht weiter mit Platz 67. Joan Osborne mit One of Us. Und auf der 66 das letzte Lied von Take That. Muss man traurig ansagen, glaube ich. How Deep Is Your Love? Auf der 66. Und beide gibt's jetzt bei uns.

so eine kleine Träne dürfen wir schon der ganzen Sache noch nachweinen. Das war die letzte von Take That. Die erfolgreichsten Singles im Jahr 1996. Heute bei uns im SR1-Programm bis um 19 Uhr. 5 Stunden lang nur Hits aus diesem Jahr. Wenn das nichts ist. Und wir steigen ja ein oder sind eingestiegen mit Platz 72, weil mehr kriegen wir musikalisch nicht rein. Das Unterhaus deshalb aufgelistet von mir in 3 Abschnitten. Und der erste Abschnitt kommt jetzt. Platz 73 bis Platz 82 in Deutschland in diesem Jahr. GoldenEye mit Tina Turner auf der 73. Auf der 74 Donna Lewis mit I Love You Always Forever. Auf der 75 stehen Boyzone mit Father and Son. Auf der 76 Culture Beats mit Inside Out. Auf der 77 Can't Take My Hands Off You mit den Soultanes. My Love mit Tsukero auf der 78. Die 79 Blümchen mit Kleiner Satellit. Auf der 80 Oasis mit Wonderwall. Auf der 81 Born Slippy mit Underworld. Und die 82 Bürger Lars Dietrich mit Sexy Eyes. Bei uns läuft gleich musikalisch Musik von Nick Cave und The Bad Seeds zusammen mit Kylie Minogue. Where the Wild Roses Grow. Das ist in diesem Jahr die 65. Auf der 64 Dua Diddy mit Fun Factory. Und auf der 63 Wickfield mit den Sexy Eyes.

0: Erfreulich viele Instrumentals haben es in diesem Jahr geschafft. Zum Beispiel Mark Snow mit der Erkennungsmelodie aus der Fernsehserie Die X-Akte. The X-Files steht in diesem Jahr auf Platz 62 in Deutschland. Culture Beat auf der 61 mit Crying in the Rain. Und dann gibt's einen Mix aus zwei Scooter-Titeln, denn die stehen auch beide hintereinander in der deutschen Jahresauswertung. Auf der 60 I'm Raving und auf der 59 Back in the UK. Scooter. Und das sind sie, die besten Singles in Deutschland.
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1: Gleich nach den Nachrichten Tic-Tac-Toe mit Verpiss dich, Platz 58 in diesem Jahr, und Platz 57 Magic Carpet Ride mit den Mighty Dubcats. Das und noch viel, viel mehr Musik bis um 19 Uhr, die Singles 96 bei uns im Programm.

0: Media Control in Baden-Baden hat sie zusammengestellt. Wir listen sie auf heute Nachmittag, die beliebtesten Singles in Deutschland im Jahr 1996. Und wir kommen zu Platz 56. Das ist die erste Solo-Single vom, ja, ich will mal sagen, vom Kopf der ehemaligen Band Take That. Der hat nämlich die meisten Songs geschrieben, Gary Barlow. Seine Debütsingle Forever Love auf der 56. Auf der 55 in diesem Jahr, Mutter, der Mann mit dem Koks ist da, das alte Chanson aus den 20er Jahren von TMA. Klammer auf, Falco, Ausrufezeichen, Klammer zu. Und auf Platz 54 einer Band, die werden wir heute noch des Öfteren hören im Programm, die Fugees mit Ready or Not.
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einst das schwarze Gold der Ruhe genannt. Es spendete Wärme, Behaglichkeit und Energie.

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Man nehme eine einfache Rezeptur und aus Koks wird wieder Kohle.

Die deutsche Top 100, die Jahreshitparade heute Nachmittag am Silvesternachmittag auf SR1. Und wir bleiben ein bisschen in der Tanzabteilung. Garcia mit Vamonos auf der 53 in diesem Jahr in Deutschland. Und auf der 52 Lunis mit I Got Five.

Und wir sind ja bei Platz 72 eingestiegen. Deshalb fehlen unseren lieben Statistikern noch ein paar Positionen. Ein paar will ich jetzt noch schnell nachliefern. Auf der 83 in diesem Jahr in Deutschland Bubble Yell mit Scooter. Auf der 84 Land of Dreaming mit Masterboy. Auf der 85 Vision of Life mit Down Low. Die 86 Love is the Price mit DJ Bobo. Auf der 87 Boomerang mit Blümchen. Die 88 Funky mit Tic Tac Toe. Auf der 89 George Michael mit Jesus to a Child. Auf der 90 You Don't Fool Me mit Queen. Auf der 91 Miss Sarajevo mit den Passengers. Und auf der 92 Hand in Hand mit Dune. Dann fehlen noch 8 Positionen, die liefere ich noch im Laufe dieses Nachmittags. Jetzt erstmal zurück zu unserer Auflistung. Wir sind bei Platz 51 gelandet. Da stehen 3T in diesem Jahr mit Anything. Auf der 50 Tupac mit California Love. Und auf der 49 gibt's wieder mal ein Instrumental von Robert Miles, nämlich Fable.

0: Welche Singles wurden 1996 in Deutschland am besten verkauft? Welche am häufigsten gespielt im Radio? Das hat Media Control aufgelistet in der Jahres-Hitparade. Und die spielen wir heute Nachmittag am Silvesternachmittag im SA1-Programm. Als nächstes gibt's Musik aus Deutschland. Platz 48 in diesem Jahr für die Dolls United. Eine Insel mit zwei Bergen. Wir bleiben in Deutschland. Fettes Brot steht auf der 47 mit Jein. Und einmal wird Italienisch gesungen in der Jahres-Hitparade. Von Eros Ramazzotti gibt's dann Più Bella Cosa auf der 46.
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1: Das ist ein wundervolles Thema für eine Ballade.

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So, jetzt gibt's in der Jahreshitparade noch einen Titel, der kommt von Warren G. featuring Ardina Howard, What's Love Got To Do With It, die 45. Und in der nächsten Stunde starten wir mit Dune, Who Wants To Live Forever, die 44 in diesem Jahr in Deutschland, und Mr. President mit I Give You My Heart, Platz 43.